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1: Das ist das Rabe Info vom Donnerstag, dem 17. September. Schön seid ihr dabei. Heute mit folgenden Themen. Die usbekische Künstlerin Saudat Ismailova stellt aus in der Kunsthalle Bern. Sie thematisiert in ihrer Kunst zentralasiatische Landschaften, Mythen und Geschichten, die geprägt sind durch die Modernisierung und Industrialisierungsprozesse.
2: I hope that the audience will have enough distance or approach to reflect about.
1: Saudat Ismailova hoffe, dass die Besuchenden den genügenden Abstand einnehmen und kritisch über die heutigen Entwicklungen reflektieren. Und heute zu Gast im Info ist BKA-Redaktorin Sue Leuenberger. Sie kommt mit einem Chrysimüsi ins Studio. Ein Theaterstück auf 3 Sprachen und auf 3 Bühnen, das sich in das literarische Universum von Adelheid Duvanel stürzt. Mehr dazu im 2. Teil der Sendung, wenn es heißt BKA on Air. Das war der Überblick über die heutige Sendung. Am Mikrofon Ursi Grimm.
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1: Wir kommen zu den Nachrichten des Tages und blicken zuerst in die Türkei. Dort sind mehr als 100 Personen nach ihrer Festnahme bei Protesten wieder auf freiem Fuß. Das bestätigte ein Anwaltsverband gestern Abend. Das schreibt der österreichische Standard. Die DemonstrantInnen hatten sich am Dienstag vor dem Istanbuler Justizpalast versammelt. Sie wollten dort eine Erklärung verlesen, in der sie ausgedehnten Razzien gegen Mitglieder und AktivistInnen der LGBTQ-Community verurteilten. Bevor die Protestierenden Reden halten konnten, lösten die Beamten die Demonstration auf. Gestern seien zudem 33 weitere Menschen in Istanbul einem Richter vorgeführt worden. 20 von ihnen seien in Haft, die übrigen 13 unter Auflagen freigelassen. Mindestens 9 der Inhaftierten sind VertreterInnen von LGBTQ-Organisationen. Nach Den Haag. Ein Sondertribunal verurteilt den früheren kosovarischen Präsidenten Hashim Thaci und 3 weitere Personen wegen Kriegsverbrechen während des Kosovo-Kriegs. Darüber schreibt der Tagesanzeiger. Das Gericht stellte eine weit verbreitete UÇK-Gewaltkampagne gegen ZivilistInnen und Minderheiten fest. Weil die Opfer jedoch individuell ausgewählt wurden, ließ das Gericht den Vorwurf der Verbrechen gegen die Menschlichkeit fallen. Thaci muss für 25 Jahre ins Gefängnis. Ebenfalls 25 Jahre Haft verhängte das Gericht gegen Ex-UÇK-Sprecher Jakub Krasnici. Kadri Veseli, der einst den Geheimdienst der Rebellen leitete, erhielt 18 Jahre. Der frühere Regionalkommandant Recep Selimi wurde zu 13 Jahren Haft verurteilt. In Kosovo lösten die Urteile große Empörung aus. In die Antarktis. Das Ozonloch über der Antarktis schrumpft. Laut der Weltwetterorganisation WMO war es das 2. Jahr in Folge, dass sowohl die horizontale Ausdehnung als auch die vertikale Tiefe deutlich unter dem Durchschnitt der Jahre 1990 bis 2010 lagen. Dieser Erfolg für den Umweltschutz geht auf internationale Anstrengungen zurück. 1987 wurde das Montrealer Protokoll verabschiedet, ein internationales, völkerrechtlich verbindendes Abkommen. Entschuldigung. Auf dessen Basis wurden weltweit schädliche Stoffe wie Fluorchlorkohlenwasserstoffe, sogenannte FCKW, schrittweise verboten. FCKW hatten das 1985 erstmal beschriebene Loch über der Antarktis verursacht. Die Substanz wurden unter anderem in Kühlanlagen und Löschschäumen eingesetzt. Das Montrealer Protokoll gilt als erfolgreichster Umweltvertrag der Welt, der jemals abgeschlossen wurde. Nun zu Meldungen aus der Herbstsession im Bundeshaus. Das Freihandelsabkommen mit den Mercosur-Staaten ist bereit für die Schlussabstimmung. Es verspricht der Schweiz jährliche Zolleinsparungen von 155 Millionen Franken und Zollerleichterungen für 98% der Exporte. Im Gegenzug gewährt die Schweiz 25 Agrar-Importkontingente. Um die Auswirkungen abzufedern, erhält die heimische Landwirtschaft 517 Millionen Franken. Im Zusammenhang damit will das Parlament die Mittel für Projekte für den Schutz des Amazonasgebietes erhöhen. Dafür wollen beide Kammern 25 Millionen Franken einsetzen. Eine Allianz kündigte jedoch ein Referendum gegen das Freihandelsabkommen an, da griffige Maßnahmen gegen Zwangsarbeit und Regenwaldabholzung fehlen. Nach dem Nationalrat hat sich gestern auch der Ständerat mit der Revision des Bundesnachrichtendienstgesetzes befasst. Einige Punkte sind noch umstritten. Die Revision will dem Nachrichtendienst des Bundes, NDB, mehr Kompetenzen geben. Neu sollen Überwachungsmaßnahmen möglich sein, die bisher nur im Kampf gegen Terrorismus oder Spionage zulässig sind. Umstritten war, ob der NDB zum Schutz einer Organisation oder Person Informationen über deren politischen Aktivitäten beschaffen und bearbeiten darf. Der Nationalrat sprach sich im Juni für diese Bestimmung aus. Der Ständerat strich gestern diese Bestimmung aus dem Gesetz. Eine Bestimmung zur Frage, wann der Bundesrat eine Organisation verbieten kann, die die innere oder äußere Sicherheit konkret bedroht, geht zurück an den Nationalrat. Der Ständerat beschloss, dass der NDB nach dem Einsatz von Ordnungsgeräten in einer Observation dies dem eidgenössischen Verteidigungsdepartement zu melden hat. Unbestritten blieb im Ständerat, dass die NDB-Spitze gewisse Personen mit einer Tarnidentität ausstatten darf. Die Revision des Bundesgesetzes über den Nachrichtendienst geht jetzt zur Differenzbereinigung zurück an den Nationalrat. Und noch eine Meldung aus dem Kanton Bern. Der Kanton Bern leistet Nothilfe für Flutopfer in Nepal. Nach der schweren Sturzflut in der Grenzregion zwischen Nepal und Tibet unterstützt der Kanton Bern die Betroffenen vor Ort mit insgesamt 400.000 Franken aus dem Lotteriefonds. Die Gelder gehen an die Glückskette sowie an SOS Kinderdorf Schweiz, um die Notversorgung der Bevölkerung und insbesondere den Schutz von Kindern zu unterstützen. Das waren die Nachrichten des Tages, Redaktionsschluss 10.45 Uhr, verantwortlich Ursi Grimm. Und jetzt zum Wetterbericht für die Stadt Bern. Heute ist es sonnig bei Temperaturen von 20 Grad. In der Nacht auf Freitag ist es bewölkt, das Thermometer sinkt auf 10 Grad. Auch morgen ist es sonnig bei 20 Grad, zwischendurch ist es bewölkt. Am Wochenende ist es überwiegend sonnig, am Samstag steigen die Temperaturen auf 22 Grad und am Sonntag auf 24 Grad. Nachts ist es kühl bei 8 bis 10 Grad.
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1: Die usbekische Künstlerin und Filmemacherin Saudat Ismailova ist aufgewachsen im postsowjetischen Usbekistan. In ihrer Arbeit lässt Archivmaterial aus der damaligen Zeit einfließen. Gleichzeitig nehmen Mythen und Rituale der zentralasiatischen Region Einfluss auf ihre Arbeit. Die aktuelle Ausstellung Amanat as we sleep in der Kunsthalle Bern widmet sich ihren Werken. Simon Keller war vor Ort.
3: In den Räumen der Kunsthalle Bern zeigt die usbekische Künstlerin Saudat Ismailova in verdunkelten Räumen auf großen Leinwänden Film- und Videoaufnahmen. Dabei steht im Mittelpunkt der Film mit dem Titel Amanat. Amanat wurde gemeinsam mit dem Swiss Institute in New York und der Luma Foundation in Arles realisiert. Amanat stammt aus dem Arabischen, Amana, was so viel bedeutet wie Vertrauen. Saudat Ismailova erklärt, dass Zentralasien muslimisch geprägt ist.
4: Well, Central Asia is Muslim and Islam has arrived immediately after it appeared.
3: Etwa 30% der Wörter in der usbekischen Sprache stammen aus dem Arabischen. Es ist Teil der Kultur. Amanat sei ein Wort, das im ganz Alltäglichen verwendet werde. Vertrauen oder etwas Anvertrautes, so ist der Begriff hier zu verstehen. Ein Erbe, das es zu bewahren gilt. Wie die über die Jahrhunderte alten Lebensräume, die Berge, Seen und Flüsse und Wälder. Die aktuelle Ausstellung bildet den dritten und letzten Teil einer Reihe. Dabei setzte sich Saudat Ismailova mit dem jahrhundertealten Walnusswald im heutigen Kirgisistan auseinander. Die Aufnahmen des Waldes Arslan Bob zeigen Menschen, die ihn besuchen, in den herabgefallenen Blättern Schlaf finden oder den Wald als spirituellen Ort aufsuchen. Der Grund für Saudat Ismailovas Interesse an diesem Wald liegt an diesen Walnussbäumen.
4: Well, the reason I went to this forest was the fact that it was a walnut forest, because the walnuts are the trees that have a very...
3: Denn die Walnussbäume sind Bäume, die ein ganz besonderes Verhalten an den Tag legen. Je nach klimatischen Bedingungen produzieren sie auch Giftstoffe. Außerdem enthalten sie Tannin, das auch im Wein vorkommt und das Nervensystem beeinflussen kann. Es könnte den Geisteszustand verwirren. Und das sei ihr Hauptanliegen gewesen, erklärt Saudat
4: Ismailova.
3: Sie habe versucht, in den Raum des Waldes einzutreten, so als wäre nicht sie die Beobachterin, sondern als würde der Wald sie beobachten. Auch die Klänge aus dem Wald sind Teil der Ausstellung, unter anderem in einer Klanginstallation im Steppenhaus des Botanischen Gartens. Mit der französischen Klangkünstlerin Mélie Roger ging sie auf zwei Expeditionen und machte Aufnahmen der Umgebung. Bei diesen Aufnahmen handle es sich nicht nur um Material für Kunst, sondern auch um eine wichtige Dokumentation der Wesen, die den Wald bewohnen. Denn der Wald ist bedroht, so Saudat Ismailova.
4: The intention was to capture the soundscape of the forest, because it's not only a work that is used now as a proposal of an artistic practice, but it's also a documentation of the forest, because Arslan Bob is endangered because of the growth of
3: der Bevölkerungswachstum, aber auch die Extraktion von Walnüssen würden eine natürliche Regeneration des Waldes stören.
4: People that inhibit it depends totally from the forest, and it cannot be over extracted because it needs its a natural cycle of regeneration.
3: Aufgewachsen in der post-sowjetischen Zeit Usbekistans, verwebt die Künstlerin in ihren Arbeiten auch Archivmaterial aus Filmen aus der Sowjetunion. Für Saudat Ismailova ist die Reflexion an diese Zeit nicht an einen zeitlichen oder räumlichen Kontext gebunden. Die Frage nach der Manipulation des Bewusstseins, der Einfluss der sozialen Medien, welche die Dinge einseitig und begrenzt wiedergeben, sei auch über die Zeit der Sowjetunion hinaus relevant. Heute bleiben die Fragen zentral: Wie entstehen Realitäten und wie prägen Bilder und Ideologien?
4: I hope that the audience will.
3: Saudat Ismailova hofft, dass die Besuchenden den genügenden Abstand einnehmen, um kritisch über die heutigen Entwicklungen zu reflektieren.
4: The Europe or the Western world exposed today.
3: Die Künstlerin erschafft Geschichten, welche den Industrialisierungs- und Modernisierungsprozess und das Verhältnis zur Natur und Wissen thematisieren. Gleichzeitig nimmt sie bewusst die Mythen, aber auch alltäglichen Traditionen und Gegenstände aus der zentralasiatischen Region auf. Beispielsweise finden die traditionellen Kurpacha-Matratzen Einzug in die Ausstellungsräume der Kunsthalle Bern. Die weichen, farbigen Objekte sind alltäglicher Gegenstand in Zentralasien und verwandeln den Raum in ein gemütliches Gästezimmer. Die Kurpacha-Matratzen sorgen für eine warme Atmosphäre. Sie sind weich und bestehen aus einem natürlichen Textil. Die Wahrnehmung der Filme verändere sich dadurch, so Saudat Ismailova.
4: The films becomes different as well, you know.
3: Die auf dem Boden verteilten Kurpacha-Matratzen laden ein, um sich hinzulegen. Man darf sich so auch als Besucherin in einen Zustand begeben, in dem sich die Grenzen von Realität und dem Traumhaften verschieben.
1: Die Ausstellung Amanat As We Sleep von der Künstlerin und Filmemacherin Saudat Ismailova ist noch bis zum 22. November in der Kunsthalle Bern zu sehen. Die Soundinstallation des Aslan Bobwaldes ist während der Ausstellungsdauer alle 2 Stunden im Steppenhaus des Botanischen Gartens der Universität Bern zu hören.
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1: Wie immer am Donnerstag gehen wir mit der BKA On Air. Die BKA ist die Berner Kulturagenda. Sie erscheint alle 2 Wochen und ist auf Papier und online zu finden. Jetzt ist BKA-Redaktorin Sue Leuenberger hier bei mir im Studio, aber wir hören zuerst rein.
6: Und diese, ich glaube, die Poetik, die Sätze von Adelheid Duvernay sind dazu gut, unseren unaufmerksamen Blick zu verändern. Ich glaube, sie arbeitet wahnsinnig viel oder ist sehr erfordernd an unserer eigenen Empathie, an der Weise, wo wir unsere Aufmerksamkeit legen, wo wir unseren Blick legen. Und ich glaube, sie lädt uns eigentlich ein wenig anders oder zur Seite zu gucken und Empathie unsere Empathie aufzumachen.
1: Hey Sue, schön bist du da. Literatur, die unsere Aufmerksamkeit verlangt. Sag mal, wen haben wir hier eben über das Schreiben von Adelheid Duvernay reden gehört?
7: Ja, hallo Ursi. Wen wir gehört haben, das war die deutsch-französische Theatermacherin Eleonore Bonnat. Und wie wir ebenfalls vermuten können, ist sie eine genaue, eine begeisterte Leserin von Adelheid Duvernay, aber nicht nur das. Gemeinsam mit der im Tessin aufgewachsenen Maria Clara Castioni und 3 Schauspielenden bringt sie den Kosmos Duvernay im Stück Chrysimüsi auf die Bühne.
1: Du sprichst vom Kosmos Duvernay. Wer war sie und was macht ihr Schreiben aus?
7: Adelheid Duvernay wurde 1936 in Basel geboren und starb 1996 mit nur 60 Jahren, hatte nicht eine ganz einfache Biografie, auch einige Psychiatrisierungen gehörten dazu. Umso reicher, umso lebendiger, umso krass existenzieller war ihre Literatur. Sie schrieb vor allem kurze Texte und Geschichten und sehr viele davon. Und die sind einfach unglaublich bildgewaltig und da ist ein riesiger Bildhunger. Ja, es sind Kurzgeschichten über Figuren außerhalb der Norm, detailreich, wirklich farbig, grell. Da hinkt man an deren Seite, man träumt, man ist da mit der Figur, die allein ein Kind erzieht oder mit einer anderen, die von Drogen abhängt oder wieder einer anderen, die im Kurhaus auf den Tod durch ein Ungetüm wartet. Das alles hat eine Hyperrealität und eine Wahrhaftigkeit. Man könnte sagen, Duvernays literarischen Figuren sind so sehr bei sich, dass sie gerade deshalb am Rand der Gesellschaft sind. Ja, also du siehst, ich komme ins Schwärmen. Ich bin Fan dieser schonungslosen Empathie und dieses widerständigen Schreibens. Und zum Glück hat der Limmat Verlag 2019 ihre Texte neu publiziert und damit auch eine Wiederentdeckung von Duvernay ermöglicht. Für alle, die sich interessieren, jetzt Fern von hier heißt diese Textsammlung.
1: Fern von hier, doch lass uns zurück zum Stück Chrysimüsi kommen. Woher kommt denn der Name?
7: Ja, ich denke, das hat mit der Vielsprachigkeit des Stücks zu tun. Denn das Spezielle daran ist, Chrysimüsi kommt auf 3 Sprachen auf die Bühne. Und ja, es kommt nicht nur auf 3 Sprachen daher, sondern es kommt auch auf diese eben 3 unterschiedlichsprachigen Bühnen. Konkret wird das Stück in der Comédie de Genève, am Lac in Lugano und nun eben auch bei uns in Bern, bei Bühnen Bern gezeigt.
8: Ein Stück in drei Sprachen und auf drei Bühnen, das klingt wirklich nach einem kreativen Chrüssimüssi.
7: Darüber habe ich natürlich auch mit den beiden Theatermacherinnen geredet. Und das Lustige oder auch gleich sehr Bezeichnende war, dass wir uns bilang und quer durch die Sprachen unterhalten haben. Und ich möchte euch ein bisschen was davon mitbringen, von diesem Eindruck. Darum hören wir ausnahmsweise einfach einmal O-Ton auf Französisch von Maria Clara Castioni.
9: Ich habe mich entschieden, mit diesen drei Sprachen zu arbeiten. Et le choix qu'on fait d'utiliser une langue ou une autre langue est quelque chose qui se fait petit à petit dans le processus du travail. Le fait de pouvoir expérimenter au plateau, de parler une langue qui n'est pas la sienne, est quelque chose qui amène beaucoup d'idées, qui donne des impulses, disons, pour le jeu.
8: Die Vielsprachigkeit und das Spiel damit als wichtiges Element in der Spielentwicklung, das hatte Maria Clara Cassioni eben so erwähnt. Wie sieht denn das auf der Bühne aus, Sue?
7: Das wollte ich auch wissen. Ich war bereits vorletzte Woche bei Eleonore und Maria Clara zu Besuch auf den Probebühnen und das Ganze wirkte wirklich unglaublich lebendig. Also da waren überall Texte, bunte Post-its am Boden, auf der Kulisse, ganz wenige Requisiten, aber man hatte das Gefühl, da wird wirklich irgendwie gearbeitet und irgendwie an den Texten geprobt. Die beiden arbeiten kollektiv mit ihren drei Schauspielern zusammen. Darunter Jeanne Devos, sie ist auch Ensemblemitglied bei Bühnen Bern. Dann die frankophone Schauspielerin Luna Demmel und der italienisch- und französischsprachige Schauspieler Leo Sagagnoni. Das Trio auf der Bühne bringt also je seine Haupt- und Nebensprachen ins Stück und man arbeitet ganz viel mit diesem Hin- und Her-Übersetzen, mit Intuition, Improvisationen, wenige Requisiten und so fügen sich Szenen zu einer Art traumhaften Wandeln von Episode zu Episode. Eleonora Bona selber sieht eine Art Gang im Gehirn in diesem Stück.
6: Ich glaube oder wir glauben mit Maria Clara, dass es jetzt heute, also oder zwei Tage vor der Premiere, so eine Art offener Raum, offener als würde man in einem Gehirn reinkommen und sich da langsam einfädelt und Momente, Bilder, verschiedene Sachen vorkommen.
8: Das Universum Duvanel im Stück Chrüssimüssi. So wirst du an der Premiere dabei sein.
7: Leider nein, die Premiere morgen ist bereits ausverkauft, was natürlich toll ist für das Stück. Ich schaue mir das Chrüssimüssi dann in den Widmar Hallen später an. Da läuft es nämlich zum Glück noch bis am 20. Januar 2027. Und wer weiß, vielleicht lohnt sich ja auch mal ein Ausflug ins Theater nach Lugano oder nach Genf, denn das ist auch speziell am Stück, je nach Bühne wird das Stück dann auch anderssprachig übertitelt, also ist das Stück auch jedes Mal ein bisschen anders.
8: Also mehrfach und immer wieder anders schauen ginge also auch. Danke, Sue. Das war es schon wieder von BKA On Air. Eine ausführliche Vorschau zu Chrüssimüssi findet ihr in der aktuellen BKA Nummer 17 und das Stück läuft ab morgen bis am 20. Januar in den Widmar Hallen bei Bühnen Bern.
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8: Das war's für heute vom Rabe Info vom 17. September. Diese Sendung wird um 18 Uhr wiederholt. 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Diese Sendung gehört euch, liebe HörerInnen. Über Anmerkungen, Fragen oder Kritik freuen wir uns. Schreibt uns an inforedaktion@rabe.ch. Das nächste aktuelle Rabe Info gibt es morgen wieder, wie immer um 11 Uhr. Zur heutigen Sendung beigetragen hat Simon Keller. Und am Mikrofon verabschiedet sich Ursi Grimm. Schön, sind ihr dabei gewesen. Macht's gut und hoffentlich bis bald. Tschüss zusammen.
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0: Du hörst Platon mit B wie Bezirze.
1: Oder Balzen. Heute geht es bei Platon ums Thema Verführung.
0: Warum dass es im Leben so unglaublich wichtig ist, schön zu singen, gehört dir im Mal ehrlich von heute.
1: Ist Jacqueline Badran eine Demagogin, also eine, die das Volk verführt? Um das zu beurteilen, geht der Ralf für unseren Begriff Demagog auf den Grund. Seinen Beitrag gibt es in der zweiten Hälfte der Sendung.
0: Wir im Studio reden über Werbung und Chips. Am Mic für euch sind heute Anita.
1: Und Samuel. Musikalisch starten wir mit Verführung im Sinn von Attraktivität und Sexualität. Das ist Beyoncé, die in Dance for You erklärt, was sie alles für einen Mann machen würde.

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2: Eine tägliche Verführung findet sich in der Werbung. Ständig werden wir umworben als potenzielle Konsumenten von diesem und jenem. Früher hat man der Werbung bei uns auch Reklame gesagt. Der Begriff Reklame kommt vom Latinischen reclamare, das heisst etwa so viel wie ausrufen. Der Begriff geht auf die Marktschreier aus dem Mittelalter zurück. Erst viel später, etwa 1930, hat sich der Begriff Werbung durchgesetzt. Interessanterweise fällt der Wechsel in der Bezeichnung ziemlich genau mit einem Ereignis zusammen. Bis 1929 sind nämlich vor allem Produkte und ihre Qualitäten beworben worden. Und näher ist Psychologie ins Spiel gekommen. Hast du eine Idee, wie das passiert könnte, Samuel?
3: Vielleicht ist irgendein Psychologe auf Jobsuche, hat sich in die Werbebranche verirrt oder so.
2: Fast. Der Edward Bernays, ein Neffe von Sigmund Freud, ein berühmter Begründer von der Psychoanalyse, hat eine wahrhaft zündende Idee gehabt. Am Ostermarsch in New York hat er eine Gruppe von jungen, attraktiven Frauen demonstrativ Zigaretten anzünden. Und vorher hat er natürlich der Presse gesagt, die Frauen werden Torches of Freedom, also Fackeln vor Freiheit, anzünden an diesem Marsch. Das als Zeichen von einem Protest für die Gleichberechtigung. Über Nacht ist so das Rauchen von einem gesellschaftlichen Tabu, vor allem für Frauen, zu einem Symbol für Befreiung, Unabhängigkeit und modernen Lifestyle geworden. Das war die Geburtsstunde von der gezielten, emotionalen und manipulativen Werbung, wie wir sie heute überall finden. Wir werden heute vor allem mit Emotionen, Identitäten und Lebensgefühlen zum Konsumieren verführt. Ein anderes Beispiel für die Strategie von Bernays ist der sogenannte Egg in the Cake Mix. Weil in den 50er Jahren die Frauen ein schlechtes Gewissen hatten, Fertigbackmischungen zu brauchen, hat der Bernays das Ei erfunden, das den Backmischungen beigefügt werden muss. Das hat das Selbstwertgefühl der Frauen gelöpft und die Verkaufszahlen der Backmischungen sind durch die Dille gegangen. Samuel, ich bin mir sicher, ein paar berühmte Werbeslogans, die mit solchen Instrumenten arbeiten, kennst du auch. Sag mir doch, was hier zum Beispiel beworben wird.
4: Wer hat es erfunden?
3: Ja, Ricola.
2: Genau. Oder beim Nächsten.
5: Wohnst du noch oder lebst du schon?
3: Da wäre jetzt, bin ich ein bisschen mehr am Überlegen, aber anhand vom Dialekt, also so der Intonierung würde ich sagen, es ist ein schwedisches Möbelhaus, IKEA.
2: Richtig. Und als Letztes?
6: Mit kannst du nicht besser. Aber länger.
3: Das ist etwas rausgeschnitten.
2: Ja.
3: Das ist OVO,
2: genau. Die Slogans, die brennen sich in unser Gedächtnis ein. Dass Werbung sich auch immer nach den aktuell geltenden Rollenbildern ausrichtet, zeigt das Beispiel aus den 50er Jahren von Dr. Oetker. Wie gut die Werbung heute nachkommt, ist auch eher fraglich.
7: Sie wissen ja, eine Frau hat zwei Lebensfragen. Was soll ich anziehen und was soll ich kochen? Es ist erstaunlich, was ein Mann alles essen kann, wenn er verheiratet ist. Anscheinend kommt auch der Appetit mit der Ehe.
8: Ja, und das Allerwichtigste für ihn ist der Pudding.
7: Richtig. Sie wissen ja, Männer, die gern Süßes essen, haben einen guten Charakter. Natürlich nur bei einem solchen Erfolg. Und da gibt es eben die eine ganz bestimmte altbewährte Möglichkeit.
8: Nämlich einen Kuchen, von mir selbst gebacken mit Dr. Oetker Backpulver, Bakin.
3: Die hat jetzt einer selber drin da in den Kuchen und der hat sie selber gebacken.
2: Genau. Wer sich für mehr Werbung interessiert, es gibt jährlich Auszeichnungen für Werbung. In der Schweiz ist das zum Beispiel der EDI, EDI. Geht man ein im Netz suchen, kann man sich die prämierten Werbefilme dort anschauen. Der Bertolt Brecht hat schon vor fast 100 Jahren sein berühmtes Gedicht «Gegen Verführung» geschrieben. Es ist wie ganz viele Gedichte von Brecht ein Lehrgedicht. In diesem Gedicht geht es nur indirekt um Produktewerbung. Man wird nämlich dazu aufgefordert, der Verführung von kirchlichen Versprechen auf ein besseres Jenseits nicht zu erliegen. Ihr gehört das Gedicht in einer Vertonung vom deutschen Musiker Rainer von Vielen.

0: Bei uns zu Gast im «Mal ehrlich» von heute ist der Manuel Schweizer. Er ist Ornithologe und wissenschaftlicher Kurator am Naturhistorischen Museum zu Bern und befasst sich mit Vögeln. Er nennt sich selber ein Börder und weiss ganz viel zu erzählen, was Vogelweibli an einem Vogelmännchen verführerisch finden. Zudem hören wir auch, warum es bei den Vögeln meistens die Damenwahl ist, die gilt und sich Männchen darum ziemlich viel Mühe müssen geben.
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2: Mal ehrlich. Manuel Schweizer, herzlich willkommen bei unserer Sendung Platon. Ornithologe? Was macht ein Ornithologe? Magst du das schnell für unsere ZuhörerInnen erklären?
3: Ein Ornithologe befasst sich grundsätzlich mit Vögeln. Und ich glaube, ich bin einer von den Personen, die sich sehr glücklich schätzen, dass er quasi sein Hobby hat können, zum Beruf machen. Also ich befasse mich auch während meiner Freizeit viel mit Vögeln. Ich bin ein sogenannter Börder, nennt man das mittlerweile. Also Leute, die Vögel schauen in die Natur. Und gleichzeitig befasse ich mich eben als Kurator im Naturhistorischen Museum in Bern als Ornithologe professionell mit Vögeln.
2: Jetzt haben wir schon zwei Sachen gehört. Zum einen habe ich gehört, das ist auch dein Hobby. Also du bist auch privat mit am Vögel beobachtet. Ist das korrekt?
3: Das stimmt, ja, genau. Ja, ja.
2: Und wo denn?
3: Verschiedenen Orten. Man geht natürlich als Ornithologe immer dorthin, wo die Artenvielfalt am höchsten ist oder wo man viele Durchzügler kann beobachten kann. Also Vögel, die bei uns nur durchfliegen und kurz rasten. Und das ist vielfach in Nähe von Gewässern, Seeufer. Und ich wohne selber im Seeland und bin viel im Neuenburger See unterwegs.
2: Und das war schon immer eine Leidenschaft von dir?
3: Ja, das ist schon seit sehr klein, seit jungen Leidenschaft von mir. Ja, das ist mir einfach, also ich habe mich immer für die Natur interessiert und irgendwann ist ja, vor allem dann um die Vögel. Vögel sind natürlich die Lebewesen, die man ständig sieht, das ganze Jahr. Mit Kürzen, mit Begegnen, eigentlich den ganzen Tag sieht man irgendwo Vögel. So bin ich irgendwie einmal auf die Vögel gekommen, bin nicht mehr losgekommen von denen.
2: Genau. Jetzt hast du ja gesagt, eben, du hast das Privileg oder das Glück, auch ein bisschen, dass du das so hast können zum Beruf machen. Aber dort, wenn ich das richtig im Kopf habe, sind die Vögel dann nicht mehr lebendig. Ist das richtig?
3: Es kommt darauf ab. Also ich habe natürlich als Kurator am Naturhistorischen Museum die Aufgabe, unsere wissenschaftliche Sammlung zu betreuen und zu erweitern. Und dort haben wir natürlich tote Vögel oder Proben von toten Vögeln, die wir aufbewahren. Also Archiv für Biodiversität, wo wir nicht einfach aufbewahren, dass sie bei unserem Museum sind, sondern mit dem Zweck, dass wir mit denen auch Forschung machen kann, dass die gebraucht werden für Forschungsarbeiten. Und so habe ich viel mit toten Vögeln zu tun, aber gleichzeitig habe ich auch Forschungsprojekte. Also das ist ein Teil von meiner Arbeit und ich bin im Prinzip Evolutionsbiologe, erforsche mit Kollaborationspartnerinnen die Evolution von Vögeln, also versuche herauszufinden, wie Arten entstehen, verschiedene Vogelarten, wie die Biodiversität, also die Artenvielfalt, die heute auf der Erde wir können beobachten, wie die bei den Vögeln ist entstanden.
2: Okay, also sehr vielseitig. Wenn man aber so Birdie gehört, denkt man etwas anderes, dass du einfach da liegst und Vögel schaust. Aber in dem Fall ist das noch viel anders, was das beinhaltet.
3: Ja, definitiv, ja. Also das mache ich vielleicht auch manchmal, aber es ist vielseitiger, genau.
2: Wunderbar. Du bist ja heute bei uns in der Sendung Platon, weil wir das Thema verführerisch gewählt haben. Und ich habe angefragt, weil ich gefunden habe, es ist eigentlich sehr spannend, wie das in der Tierwelt abgeht. Weil wir haben bei uns gesagt, wir fokussieren uns heute auf Vögel, weil die Tierwelt ist riesengroß, sonst wird das auch ein bisschen gross. Darum, mal so meine erste Frage an dich. Wie geht verführerisch in der Vogelwelt? Wie machen die das? Also wie machen sie sich aufeinander aufmerksam?
3: Also gerade im Frühling, glaube ich, merken wir alle, wenn die Vögel verführerisch sind, vor allem die Männchen, wenn sie singen. Also das fährt bei uns, der ist schon fast im Winter an, wenn die Amseln anfangen singen in den Siedlungen, sie wollen immer früher anfangen singen. Und der Gesang, gerade in der Abenddämmerung oder Morgendämmerung vor Amseln, ist immer so das Erste, was man hört, im auf den Frühling fährt, anfangen hindeuten. Und dort versuchen natürlich die Männchen um Partnerinnen zu werben. Sie machen es aber nicht nur für das, sie machen es auch zur Revierverteidigung, aber sie wollen ja Fortpflanzungspartnerinnen auf sich aufmerksam machen, wo sie dann mit denen die Jungen haben und dann würde ich die Jungen aufziehen.
2: Auf welche Art von Gesang würde jetzt ein Weibchen anlocken? Also was müssen sie rappen oder möglichst schöne Melodien jetzt bei den Amseln? Was würde jetzt da funktionieren?
3: Ja, das kommt ganz auf die Art drauf an. Wenn man Raben, der Radio Raben nimmt, Rabenkrähen, die haben jetzt nicht wirklich schöne Lautäusserungen, zumindest für mein Ohr. Und die Weibchen finden da diese Sachen sicher gleich attraktiv. Dann hat man eben eine Amsel, die von mir aus gesehen von der schöneren Gesang ist, wo man bei uns hören kann, wo die Männchen mit einem flötenden Gesang probiert, die Weibchen anzulocken oder sein Revier verteidigen. Und für mich der Gesang, den ich fast am schönsten finde, ist der von Nachtigall. Ich weiß nicht, ob Hörerinnen und Hörer den schon mal haben gehört. Sonst muss man mal eben zum Beispiel ins Seeland gehen im Frühling. Und da hört man die Rabendämmerung am Morgen früh. Teilweise so in der Nacht hört man sie singen. Und die haben so einen richtig abwechslungsreichen Gesang. Und ich finde, ist der schönste Gesang, den man bei uns hören kann.
2: Ich bin gerade am überlegen, vielleicht kann ich dann eine Nachtigall schnell einspielen.
3: Ja.
2: Vielleicht können wir das noch kurz machen, damit unsere ZuhörerInnen das im Ohr haben, weil ich habe es auch gerade nicht im Ohr. Gibt es jetzt eine Vogelart, wo man kann sagen, welche Art, also wenn jetzt zwei Männchen singen, auf welches Männchen das Weibchen eher geht?
3: Vielfach ist es so, dass es verschiedene Strukturen sind vom Gesang, wo die Weibchen drauf hören. Das ist von Art zu Art unterschiedlich. Und vielfach ist es auch die Komplexität vom Gesang, die eine Rolle spielt. Also komplexere Gesänge oder das kann eine Rolle spielen, und das finden die Weibchen besonders attraktiv.
2: Jetzt sind wir gewesen, also da gibt es in diesem Fall die Lockung, die Versuchung Gesang. Gibt es noch andere Verlockungen, die Männchen Vögel nutzen bei den Weibchen?
3: Ja, es gibt ganz viel zusätzlich. Also die Vogelarten natürlich nicht nur singen und sie hocken irgendwie ruhig auf einem Ast. Oder es gibt auch viele, die dann noch so Schauflüge machen oder Singflüge. Viele kennen vielleicht die Feldlerchen. Ein Vogel, der leider immer seltener wird, aber in gewissen Landwirtschaftsgebieten singt sie zum Glück immer noch. Die macht den ganzen Tag, das Männchen steigt die Himmel auf, macht Singflüge und singt eigentlich praktisch konstant. Und das ist natürlich nicht nur für die Zwiebeln anzulocken, das ist am Anfang davon. Vor der Brutsaison ist das sicher, spielt das eine Rolle. Später ist es aber vor allem eine Revierverteidigung, für das Revier abzugrenzen, Kämpfe zwischen rivalisierenden Männchen zu verhindern, aber auch zum zeigen, das ist mein Revier und hier, das Weibchen, das hier sich befindet, gehört mir. Es gibt dann auch andere Vögel, Kibitzen, die machen Schauflüge, Bekassinen, Wattvogel, die so richtige Loopings fliegt in der Luft, wo eine Art, die leider mittlerweile in der Schweiz ausgestorben ist, aber früher ist vorgekommen. Oder die Stadt Bern kennen sicher alle die Mauersegler. Und die machen so Verfolgungsflüge durch Quartier, spektakulär. Und das ist auch eigentlich ein Teil des Balzrituals, also von Partnerwerbung, von Verführung von Weibchen bei dieser Art.
2: Und je mehr Loops, umso besser.
3: Das weiss ich nicht. Was das schlussendlich eine Rolle spielt, dass sich die Weibchen besonders angelockt fühlt bei den Mauersäglern.
2: Vielleicht der schöne Loop.
3: Kann man wirklich, ja.
2: Aber auch muss ich machen, das unter anderem wirklich zum aufmerksam machen, zumindest.
3: Genau, ja. Ja. Und auch das, was natürlich alle kennen, sind Strukturen bei den Federn. So extravagante Farben oder Strukturen, die dann zur Pauze, also zur Partnerwerbung, Vögel brauchen. Und da gibt es natürlich unglaublich spektakuläre Beispiele. Zum Beispiel der Pfau, das Männchen, das sein Rad schlägt. Sind nicht Schwanzfedern, wie die meisten Leute immer meinen, sondern es sind so Deckfedern über dem Schwanz, die bei allen Vögeln, bei den meisten Vögeln sehr kurz sind. Beim Pfau sind sie völlig verlängert. Du hast dann so schöne Augenmuster. Und dann tut man die Federn aufstellen, um einen Rad zu schlagen. Und tut dann so probieren, Zwiebeln zu beeindrucken mit diesen prächtigen Federn.
2: Ist jetzt das Rad ist nicht das Wichtige, weil man es sieht?
3: Gell? Genau, ja. Mhm. Und die Farbe der Augen, die Verteilung der Augen, die Weibchen schauen auf solche Sachen bei den Männchen.
2: Ich glaube, so einen Pfauenschlag haben auch schon ganz viele von unseren ZuhörerInnen gesehen oder ist wie ein bisschen bekannt. Wir wollen nachher sicher noch ein bisschen über anderes reden, was die Vögel sonst noch so machen, um aufmerksam zu machen und was da wirklich eine Rolle spielt, warum das Weibchen den oder den Vogel auswählt. Aber wir hören zuerst jetzt deinen Wunschsong. Mhm. Und zwar hast du natürlich passend zum heutigen Thema gewünscht «Nightingale» von Norah Jones.
3: Genau.
2: Und wir hören gerade deinen Song rein und hören uns dann wieder. Mhm.

0: Das war der Song «Nightingale» von Norah Jones. Und es ist der Wunschsong von unserem Studiogast heute, Manuel Schweizer. Er ist Ornithologe. Und er erzählt uns zum Thema verführerisch gerade so einiges, wie die Vögel das machen. Zum Beispiel habe ich schon gerade gelernt, die Männchen sich mit ihrem Gesang brüsten, aber auch mit Flugshows, wo sie wirklich so Loops machen, um aufmerksam machen auf sich. Und natürlich am Schluss haben wir noch gehört, der Pfau mit dem Pfauenrad, eine sehr bekannte Geste, die auch viele von unseren ZuhörerInnen da aussen kennen. Manuel, jetzt nimmt es mich einfach so Wunder, ist es denn immer so, dass die Männchen etwas machen?
1: Ja, in den meisten Fällen ist es so, gerade in der Vogelwelt, dass eigentlich die Damenwahl herrscht, dass die Weibchen die Männchen auswählen und die Männchen eigentlich die Show abziehen, für die Weibchen zu beeindrucken. Das die Weibchen wirklich in den meisten Fällen, nicht immer, aber wirklich in den grossen Teil der Fälle auswählen. Das hat eigentlich evolutionäre Gründe, weil ein Männchen, das produziert Spermien und das kann im Prinzip unendlich viel Nachwuchs erzeugen. Es muss natürlich einfach die Weibchen haben, was sich mit ihnen verpaaren kann, aber für das Weibchen ist es ein bisschen schwierig, weil das muss viel mehr investieren. Es muss ein Ei produzieren bei den Vögeln, es hat eine Schwangerschaft und teilweise muss es ohne Männchen, manchmal schon mit dem Männchen, die Jungen futtern, aufziehen. Und es muss also viel mehr investieren in die Nachkommen und das ist es für das Weibchen besonders wichtig, dass es sich mit dem richtigen Männchen verpaart, also mit einem gesunden Männchen, wo gute Gene hat, sodass es sicher sein kann, dass es oder Nachwuchs hat, der gesungen ist und gute Gene hat und sich dann wieder weiter fortpflanzen erfolgreich.
0: Und die guten Gene kann das Weibli erkennen, zum Beispiel eben an einer schönen Federvielfalt?
1: Zum Beispiel ja. Und zwar ist es eigentlich so, dass man davon ausgeht, dass das ist so eine Hypothese, die in den 1970er Jahren von einem israelischen Biologen entwickelt wurde, die Zahavi-Handicap-Hypothese heisst die. Und zwar sagt die eigentlich, dass sich nur ehrliche Merkmale durchsetzen in dem Prozess, den man in Fachsprache sexuelle Selektion nennt. Und zwar, dass nur wirklich Männchen, oder dass die extravaganten Merkmale, die komplexen Gesänge oder die schönen Federn, nur Männchen wirklich können entwickeln können, die gesungen sind und gute Gene haben. Weil jetzt so solche Sachen sind manchmal, oder nicht manchmal, sondern meistens ein Nachteil für die Männchen. Also wenn sie farbige Gefieder haben, dann sind sie nicht mehr tarnet, sie auffällig für Fressfinden. Die Strukturen, so ein Rad vom Pfau, die Federn, die sind ein Handicap. Den ganzen Tag singen braucht viel Energie. Und durch das ist das wie ein Zeichen, dass die Männchen sich das erlauben können, was so viele Fortpflanzungen können investieren, also in die Werbung und Fortpflanzungspartnerinnen, dass die müssen besonders gut sein, besonders gute Gene haben oder dass sich das können erlauben und die Weibchen können auch davon ausgehen, dass sie sich mit denen paaren, dann sind auch ihre Nachkommen, sowohl die Männchen und die Weibchen haben gute Gene und sind gesungen und können gut überleben.
0: Das heisst jetzt also, wenn jetzt ein Männchen nicht so gut kann singen, kann es sein, dass man es nicht auswählt?
1: Das kann sehr gut sein, also die Männchen, die nicht schön singen, also für die Vogel Frauenohren oder eben wirklich nicht so schöne Strukturen können ausbilden, die haben, das ist klar, weniger Fortpflanzungspartnerinnen. Ja.
0: Ja, das kann man dann wirklich sehen, das spielt eine grosse Rolle.
1: Ja, und man hat hier ein Experiment gemacht, wo man dann geschaut hat, bei Strukturen, zum Beispiel lange Schwanzfedern, wo man die hat abgeschnitten und wieder angeklebt und dort an verschiedenen Männchen verschiedene Längen hat angehängt, hat man wirklich können zeigen, dass für viele Männchen dann dass ein Nachteil kann sein, wenn sie längere Strukturen haben und dann weniger erfolgreich sind als andere Männchen, weil sie es dann einfach das Handicap mit dem Handicap nicht umgehen können.
0: Jetzt haben wir ganz viel gehört über die schönen Federn, über die Flugshows, die die Vögelmännchen machen. Geht es jetzt wirklich immer nur um das, dass man ausgewählt wird?
1: Vielleicht nicht. Es gibt auch natürlich wie Biologie immer andere Hypothesen, die etwas probieren zu erklären. Oder gibt so eine Fisher-Runaway-Hypothese, die ist schon in den 1930er Jahren von einem britischen Evolutionsbiolog formuliert worden. Und der geht es eigentlich nur um die Schönheit. Und zwar kann man theoretisch zeigen, dass wenn ein Weibli eine Vorliebe hat für ein gewisses Merkmal, Und das Merkmal häufiger ausgewählt wird von den Weibchen, dass sich dann so ein Merkmal durchsetzt, auch wenn es ein ehrliches Merkmal ist, also ein Handicap darstellt oder wenn es irgendeinen Vorteil hat, die Revolution sonst. Also nur eigentlich die Präferenz von den Weibchen kann er dazu führen, dass ein Männchen kann ein sehr komplexes, farbiges Merkmal ausbilden, ohne dass es ein Handicap darstellt.
0: Und das passiert dann über mehrere Generationen? Wie muss ich mir das vorstellen?
1: Ja, das passiert natürlich dann über mehrere Generationen, wo dann einfach allein die Auswahl von der Weibli das Männchen in eine Richtung treibt, dass es irgendein extravagantes Merkmal entwickelt. Und das ist eigentlich eine Theorie, die ja, wieder ein bisschen mehr ist aufgekommen, wenn man lange nicht so hat verfolgt. Aber gleichzeitig kann man davon ausgehen, dass verschiedene Sachen immer eine Rolle spielen oder so, die verschiedenen Sachen miteinander natürlich eine wechselwirkende Evolution.
0: Sehr spannend. Ich bin gerade am Überlegen, wie das bei diesen Menschen ist. Aber zuerst noch eine andere Frage. Ist immer Damenwahl in der Vogelwelt?
1: Fast immer, ja. Es gibt ganz wenige Ausnahmen. Und es geht eigentlich immer darum, auch welches Geschlecht mehr Ressourcen muss reinstecken in Nachwuchs. Und es gibt Fälle von Vögeln, es sind ein paar Wattvögel, wo die Männchen die Eier ausbrüten und dann für die Aufzucht der Jungen verantwortlich sind. Und das investieren sie natürlich mehr in Nachwuchs als die Weibli. Und dann ist es so, dass sie in diesem Fall nicht Damen auswählen, sondern Männchen. Und in diesem Fall ist es dann auch so, dass es umgekehrt ist, als zu den meisten Fällen, die wir in der Vogelwelt haben, dass nämlich die Weibli ein farbigeres und schöneres Gefieder haben als die Männchen. Und bei uns in Europa gibt es zwei Arten, wo man das findet. Unter anderem, die sehr bekannt sind, das sind die Wassertretter, Wattvögel, die zum Beispiel in Skandinavien brüten und ganz selten in der Schweiz als Durchzügler vorkommen. Das ist das Odinshühnchen und das Thorshühnchen. Und dort ist eben das Weibli viel schöner als das Männchen. Oder der Mornell-Regenpfeifer ist so eine Art, die in Skandinavien brütet und ein Wattvogel, der die Schweiz durchzieht. Und dort ist es genau gleich. Aber wirklich im Grossteil der Fälle ist es schon so, dass es bei den Vögeln Damenwahl herrscht.
0: Damenwahl, weil es eben Damen ist, die meistens ausbrütet. Außer das ist umgekehrt, dann gibt es Herrenwahl.
1: Dann kann es sein, dass es plötzlich wechselt, ja, dass die Herren von Anfang auswählen zwischen den Damen.
0: Sehr spannend. Darum vielleicht jetzt gleich noch einfach, da würde ich einfach gerne deine Meinung hören. Was würdest du jetzt hier sagen als Ornithologe, ist denn der grösste Unterschied zu den Menschen? Von der Auswahl her. Und ich höre ja so ein paar Aspekte, die durchaus bei uns eine Rolle spielen.
1: Ja, das ist immer sehr schwierig, weil ich glaube natürlich, die Schönheit spielt eine Rolle, aber bei den Menschen ist die Schönheit sehr subjektiv. Und da spielen, glaube ich, ganz viele Faktoren eine Rolle, ob man eine andere Person als schön empfindet. Und ich glaube, dort, zum Glück finden auch nicht alle die gleichen Typen von Menschen schön. Und gibt es dort verschiedene Geschmäcker. Und dann spielt sicher ganz viele Sachen noch eine Rolle, die man vielleicht gar nicht so richtig versteht. Dass man sich von jemandem angezogen fühlt, kann man ja manchmal gar nicht erklären. Das ist einfach so. Und wir wissen ja alle, Menschen versuchen auch mit Statussymbol zu beeindrucken. Haben teure Autos, schicke Uhren, mit schönen Kleidern versucht, mir irgendetwas darzustellen. Und das spielt natürlich sicher alles eine Rolle. Aber wenn man einfach schaut, was für Pärchen rumlaufen, was man dann hat, merkt man, dass das vielleicht alles gar nicht so eine Rolle spielt oder dass es eben schon unterschiedlich ist, dass es das schwierig ist zu generalisieren, von mir aus gesehen zumindest.
0: Merci vielmals für deine Einschätzung von Vogelwelt in die Menschenwelt. Merci vielmals, Manuel, dass du uns die Vogelwelt ein bisschen näher gebracht hast in Bezug auf, was bedeutet es denn, verführerisch zu sein oder eben sich zu paaren. Wer muss da was leisten, damit er jetzt hier in den meisten Fällen ausgewählt wird? Merci vielmals, bist du in die Sendung Platon gekommen.
1: Danke für die Einladung.
2: Nach dem Interview mit dem Manuel Schweizer möchten wir euch natürlich nicht bis nächstes Frühling auf die Folter spannen und spielen euch darum hier noch kurz den berühmten Gesang von einem Nachtigallmännchen.

0: Das war die US-amerikanische Band gewesen. Seduction ist der Name von der Band. Und der Single ist aus dem Jahr 1989. To Make It Right. Wir kommen jetzt aber zu einem ganz unerotischen Teil von Verführung, vielleicht sogar einem übergriffigen Teil. Ihr habt schon gehört, wie man verführt wird, Sachen zu kaufen, die man nicht braucht. Man hat schon gehört, wie man zum Rauchen verführt werden kann. Oder dazu, dass man eine Demokratie abschaffen kann. Zu dem könnte man ja auch verführt werden. Und über die politische, potenziell dunkle Seite von Verführung, über die hat der Ralf mit dem Marc Bühlmann geredet. Er ist Politikwissenschaftler von der Uni Bern und Direktor von der digitalen Plattform Anepolitik Suisse, die Entwicklungen in der Schweizer Politik und Gesellschaft wissenschaftlich dokumentieren und analysieren.
1: Momentan scheint Europa und die Welt immer mehr weg von der Demokratie zu driften. Zum Teil so weit, dass es schon fast gefährlich aussieht. Und sehr häufig gibt es bei so Bewegungen zentrale Figuren, die solche politische Entwicklungen relativ bewusst antreiben. Demagogen nennt man so Menschen häufig.
2: Ja, vielleicht das aktuellste Beispiel, das man jetzt gerade hat, ist der Viktor Orban. Also der gilt als Demagog oder als jemand, der die Methode quasi anwendet. Und dann gibt es natürlich in der Politik ganz viele Leute, die sagen, mein politischer Gegner ist ein Demagog. Also als Schimpfwort gibt es in dem Fall ganz viele Demagogen und Demagoginnen.
1: Der Begriff Demagogie kommt genau wie Demokratie aus dem antiken Griechenland und heisst übersetzt so viel wie Volksführer. Am Anfang war die Bezeichnung als Demagog durchaus positiv gemeint. Das hat sich gewandelt, als die Macht der Mehrheit eine Bedrohung geworden ist für die Monarchie. Demagogen sind jetzt Menschen, die
2: Bevölkerung mobilisieren, also die Demos mobilisieren. Das sind dann eben nicht mehr Volksanführer, sondern Volksverführer. Und weil man Angst hat vor dieser grossen Masse, wird der Begriff Volksführer in dem Sinn negativ. Also ein Demagog ist etwas Negatives.
1: Auch heute noch wird der Begriff hauptsächlich negativ gebraucht. Aber im Prinzip kann man ihn auch von einer neutraleren, wissenschaftlicheren Sicht aus anschauen. Dann ist ein Demagoge eine Person, die es schafft,
2: komplexe Probleme zu vereinfachen, und er schafft es auch, eben Emotionen zu wecken. Und da muss man vielleicht ein bisschen auch neuropsychologisch argumentieren. Es ist tatsächlich so, dass wir Menschen erst dann anfangen, wirklich reagieren und wirklich uns für etwas interessieren, wenn es uns trifft, also wenn es uns im Herz oder im Bauch oder wo auch immer, also wenn es unsere Emotionen weckt. Das heisst, ein guter Redner, schon im Altertum, ist jemand, der unsere Emotionen weckt. Jetzt ist die grosse Frage, ist das okay oder ist das nicht okay? Und grundsätzlich muss man sagen, ja mal, wenn ich nachher aufgrund von Emotionen wecken, auch mein Interesse für ein Thema kann wecken, ist das ja durchaus gar nicht unbedingt negativ.
1: Emotionen wecken. So bringt man Menschen dazu, sich mit einem Thema auseinanderzusetzen. Fakten generieren meistens nicht so viele Emotionen. Um das zu bestätigen, muss man nur in die eigene Schulzeit zurückschauen. Aber wie schafft man es denn, Emotionen zu wecken?
2: Es geht relativ einfach, wenn man sagen kann, wir sind, und dann kommt irgendetwas, meistens wir sind die

0: die Emotionen geweckt werden und nicht der Versuch stattfindet, die Emotionen zu versachlichen. Also, dass man wirklich dann einfach nur noch Wut hat und aufgrund von dieser Wut dann eben vielleicht auch Sachen macht, die dann nicht mehr friedlich sind und eigentlich nicht mehr demokratisch sind. Und die andere Gefahr ist, dass man aufgrund von dieser Emotionen und dieser Wut dann eben eine andere Meinung gar nicht mehr anlässt. Also, dass der Pluralismus von Meinungen oder der Dialog bzw. Kompromisssuche dann in dem Sinn unterwandert wird durch die sehr starke Emotionalisierung der Debatte. Dann wird es quasi gefährlich, also dann wird aus dieser Methode Demagogie oder aus dieser Ideologie Populismus dann irgendwo eine Autokratie oder es nimmt autokratische Züge an. Das ist dann quasi wirklich sehr antidemokratisch.
1: Gestartet ist der Beitrag mit der These, dass autokratische Strukturen weltweit und vor allem auch gerade in Europa immer mehr zunehmen. Der Politikwissenschaftler Marc Bühlmann relativiert. Wenn man die letzten 2000 Jahre Menschheitsgeschichte anschaue, sei es klar, dass es der Menschheit noch nie so gut gegangen sei wie jetzt. Tatsächlich hat aber in den letzten 10 bis 15 Jahren die Anzahl der liberalen Demokratien auf den ersten Blick abgenommen. Aber solche Demokratieschwankungen gäbe es in der Geschichte immer wieder. Das sei an sich noch nicht ein Problem. Einfach darauf zu hoffen, dass es von allein mit der Demokratie wieder bergauf ginge, das können wir auch nicht. Es sei schon nötig,
0: auch im Kleinen eben zu sagen, ich bin zwar von meiner Meinung überzeugt, aber es tut mir gut, auch deine Meinung anzuhören, auch wenn du ganz eine andere Position hast. Und es geht nie darum, dass wir uns gegenseitig überzeugen müssen. Aber wenn ich Informationen bekomme, auch über die Gegenposition, dann wehre ich mich in meiner Position eben moderater. Das heisst, ich bin bereit, Kompromisse einzugehen. Und je länger und je mehr wir das wirklich vorleben, und das ist eben nicht nur in der Politik so, sondern auch in der Schule, in der Gesellschaft, am Arbeitsplatz. Und wenn wir das leben und wirklich auch probieren und eben nicht sagen, nein, der ist jetzt rechtskonservativ oder der ist mir zu links, mit dem rede ich gar nicht, den lade ich gar nicht ein, um mit mir zu diskutieren. Wenn wir das probieren zu vermeiden, ich glaube, dann schaffen wir es auch, dass das Fundament von Demokratie, also der Pluralismus, eben nicht untergeht.
2: Sagt der Politikwissenschaftler Marc Bühlmann. Das Interview, das die Grundlage von diesem Beitrag ist, bietet noch viel mehr Informationen, mehr zu Populismus, Autokratie, warum er Autokratin wird, mehr zu der Geschichte der Demokratie im antiken Griechenland und Vorteil der direkten Demokratie, die wir hier in der Schweiz haben, welchen Einfluss Abstimmungsplakate mit Friedenstauben oder mit einem Putin-Seitenhieb haben. All das hat Marc Bühlmann noch mit Ralf besprochen. 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
3: Jetzt gehen wir 90 Jahre zurück in der Musikgeschichte. Mit dem Titel «Bei mir bist du schön» sind 1937 die Andrew Sisters schlagartig berühmt worden. Der Song beschreibt interessanterweise mit zwei Sprachen im Text die Hingabe von einer Verführten an ihren Liebsten.

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1: Du hörst Platon auf deinem Lieblingssender. Wir sind mitten in unserer Sendung zum Thema Verführung. Und wie immer gibt es also ganz viele verschiedene Blickwinkel, was mich zum Beispiel führt, was ich denke, das sind schon Chips. Da ist jetzt eher zu viel und zum falschen Zeitpunkt. Aber ich komme immer gerne wieder auf sie zurück. Also ich habe vielleicht ein schlechtes Gefühl, wenn ich zu viel esse. Aber ich muss sagen, es passt mir eigentlich gut. Was sind deine Lieblingschips?
2: Ganz lang die ganz gewöhnlichen, Natur nach Herdöpfel schmeckenden Chips. Und jetzt habe ich noch so ein bisschen entdeckt, die so mit Essig waren.
1: Salt and Vinegar.
2: Ja.
1: Finde ich auch sehr gut.
2: Sehr lecker.
1: Ja. Aber in der Vorbereitung von der Sendung habe ich mal in die Suchmaschine verführerisch das Essen eingegeben. Und ich musste feststellen, es gibt etwas ganz anderes, etwas, was aus meiner Sicht nicht so zu Chips passt, nämlich libidofördernde Lebensmittel, Nahrungsmittel. Und was dort ganz viel kommt, sind Austern, also Muscheln. Und mein Gedanke dazu ist ehrlich gesagt, ja, das letzte Mal, als ich Muscheln gegessen habe, habe ich mir so eine Muschelvergiftung geholt. Das ist jetzt nicht gerade der Antörner.
2: Also, wenn Muscheln libidofördernd sind, ist meine auch im Eimer. Weil ich ja nicht gerne Muscheln, aber ist ja gleich. Aber sie haben nicht alle ein Muschelproblem. Warum wird der Muscheln die Eigenschaft eigentlich zugeschrieben?
1: Die griechische Göttin von der Liebe, die Aphrodite, die ist angeblich in einer Muschel auf die Welt gekommen. Und generell gelten Meeresfrüchte wegen ihrem hohen Jod- und Phosphorgehalt als luststeigend.
2: Warum das?
1: Also das mit der Göttin, das akzeptiere ich jetzt einfach mal so, dass die, also wenn es Göttinnen gibt, dürfen die auch in Muscheln auf die Welt kommen. Und beim Jod habe ich gedacht, ich schaue es mal exemplarisch nach. Und für Einfachheit kann man sagen, nicht Jod steigert Lust, sondern ein Mangel an Jod kann zu einer Schilddrüse und der Funktion führen. Und das bremst den Stoffwechsel. Dann wird man müde und antriebslos. Und wenn man in diesem Zustand ist, dann hat man tendenziell auch keinen Bock mehr auf sexuelle Aktivitäten.
2: Also die Meeresfrüchte sorgen eher für eine normale Funktion vom Körper und kicken nicht unbedingt Lust.
1: Ja, genau. Es gibt noch mehr Lebensmittel, die Lust steigern sollen. Spargel, Chilis, Knoblauch, Kurkuma, Muskatnuss, Eier, Ingwer, Pfeffer, Schoki.
2: Aber nicht Chips.
1: Ja, das ist ein schade. Aber Schoki habe ich auch gerne. Aber bei Schoki kann ich besser meine Finger davon weglassen. Ich habe das Gefühl, sowieso das Attraktivste ist doch eher, wenn man zusammen kann, stressfrei etwas kochen kann, wo man dann fein kann essen kann, mit einem guten Gefühl und ohne Jodmangel. Von der kulinarischen Verführung jetzt zu der verbalen Verführung wieder zurück. Ihr hört den Eminem mit Seduction.

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1: Das war schon wieder mit Platon von heute. Was haben wir gelernt, Samuel?
2: Ich würde sagen, dass ein Demagog, der komplexe Zusammenhänge kann, einfach wiedergeben, dass es ja nicht per se etwas Schlechtes muss sein, wenn man Politik kann gut erklären
1: kann. Aha, und ich habe gelernt, dass ob schon ich ein Fogumentli bläse, sich vielleicht durchaus wird lohnen, in diesem Leben noch ein bisschen besser lernen zu singen.
2: Wenn du jetzt denkst, was geht's? 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
1: Danke an Ralf und Karin für ihre Beiträge zu dieser Sendung.
2: Das nächste Mal Platon für deine Ohren gibt es am Donnerstag, 15. 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Uhr auf Kanal K. Das Thema der ist Kampf.
1: Aber noch sind wir nicht am Kämpfen, sondern am Verführen. Und ich probiere jetzt gerade, meinen Moderationskollegen zu verführen. Natürlich erst, wenn das Mikrofon zu sein.
2: Ich kann mir überlegen, ob ich so Austern mitnehmen, weißt du, so.
1: Nein, schau jetzt, ich habe einen Schokikuss.
2: Das ist super.
1: Und wenn ihr draussen jetzt etwas anderes gedacht habt, wissen wir ja auch, wo die Verantwortung liegt für die Gedanken. Ein Mick für heute war ich, Danita.
2: Und Samuel. Und jetzt zum Schluss, jetzt bin ich da kurz, das Dessert hat mich völlig, die Verführung vom Dessert hat mich völlig aus dem Konzept gebracht. Zum Schluss lassen wir noch einen DJ, der beim DJ Magazine seiner Verleihung Top 100 DJs in den späten Nullerjahren 5 Jahre Nummer 1 der Welt war. Jetzt denkt ihr vielleicht, also ich kenne den Namen nicht, kennt, aber der Name von ihm ist der Armin van Buuren und das ist der Ultimative Seduction.

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1: Das ist das Rabe Info vom Donnerstag, dem 17. September. Schön seid ihr dabei. Heute mit folgenden Themen. Die usbekische Künstlerin Saudat Ismailova stellt aus in der Kunsthalle Bern. Sie thematisiert in ihrer Kunst zentralasiatische Landschaften, Mythen und Geschichten, die geprägt sind durch die Modernisierung und Industrialisierungsprozesse.
2: I hope that the audience will have enough distance or approach.
1: Saudat Ismailova hoffe, dass die Besuchenden den genügenden Abstand einnehmen und kritisch über die heutigen Entwicklungen reflektieren. Und heute zu Gast im Info ist BKA-Redaktorin Sue Leuenberger. Sie kommt mit einem Chrüsimüsi ins Studio. Ein Theaterstück auf 3 Sprachen und auf 3 Bühnen, das sich in das literarische Universum von Adelheid Duvanel stürzt. Mehr dazu im zweiten Teil der Sendung, wenn es heißt BKA On Air. Das war der Überblick über die heutige Sendung. Am Mikrofon Ursi Grimm.
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1: Wir kommen zu den Nachrichten des Tages und blicken zuerst in die Türkei. Dort sind mehr als 100 Personen nach ihrer Festnahme bei Protesten wieder auf freiem Fuß. Das bestätigte ein Anwaltsverband gestern Abend. Das schreibt der österreichische Standard. Die DemonstrantInnen hatten sich am Dienstag vor dem Istanbuler Justizpalast versammelt. Sie wollten dort eine Erklärung verlesen, in der sie ausgedehnten Razzien gegen Mitglieder und AktivistInnen der LGBTQ-Community verurteilten. Bevor die Protestierenden Reden halten konnten, lösten die Beamten die Demonstration auf. Gestern seien zudem 33 weitere Menschen in Istanbul einem Richter vorgeführt worden. 20 von ihnen seien in Haft, die übrigen 13 unter Auflagen freigelassen. Mindestens 9 der Inhaftierten sind VertreterInnen von LGBTQ-Organisationen. Nach Den Haag. Ein Sondertribunal verurteilt den früheren kosovarischen Präsidenten Hashim Thaci und 3 weitere Personen wegen Kriegsverbrechen während des Kosovo-Kriegs. Darüber schreibt der Tagesanzeiger. Das Gericht stellte eine weit verbreitete UÇK-Gewaltkampagne gegen ZivilistInnen und Minderheiten fest. Weil die Opfer jedoch individuell ausgewählt wurden, ließ das Gericht den Vorwurf der Verbrechen gegen die Menschlichkeit fallen. Thaci muss für 25 Jahre ins Gefängnis. Ebenfalls 25 Jahre Haft verhängte das Gericht gegen Ex-UÇK-Sprecher Jakub Krasnici. Kadri Veseli, der einst den Geheimdienst der Rebellen leitete, erhielt 18 Jahre. Der frühere Regionalkommandant Recep Selimi wurde zu 13 Jahren Haft verurteilt. In Kosovo lösten die Urteile große Empörung aus. In die Antarktis. Das Ozonloch über der Antarktis schrumpft. Laut der Weltwetterorganisation WMO war es das 2. Jahr in Folge, dass sowohl die horizontale Ausdehnung als auch die vertikale Tiefe deutlich unter dem Durchschnitt der Jahre 1990 bis 2010 lagen. Dieser Erfolg für den Umweltschutz geht auf internationale Anstrengungen zurück. 1987 wurde das Montrealer Protokoll verabschiedet, ein internationales, völkerrechtlich verbindendes Abkommen. Entschuldigung. Auf dessen Basis wurden weltweit schädliche Stoffe wie Fluorchlorkohlenwasserstoffe, sogenannte FCKW, schrittweise verboten. FCKW hatten das 1985 erstmal beschriebene Loch über der Antarktis verursacht. Die Substanz wurden unter anderem in Kühlanlagen und Löschschäumen eingesetzt. Das Montrealer Protokoll gilt als erfolgreichster Umweltvertrag der Welt, der jemals abgeschlossen wurde. Nun zu Meldungen aus der Herbstsession im Bundeshaus. Das Freihandelsabkommen mit den Mercosur-Staaten ist bereit für die Schlussabstimmung. Es verspricht der Schweiz jährliche Zolleinsparungen von 155 Millionen Franken und Zollerleichterungen für 98% der Exporte. Im Gegenzug gewährt die Schweiz 25 Agrarimportkontingente. Um die Auswirkungen abzufedern, erhält die heimische Landwirtschaft 517 Millionen Franken. Im Zusammenhang damit will das Parlament die Mittel für Projekte für den Schutz des Amazonasgebietes erhöhen. Dafür wollen beide Kammern 25 Millionen Franken einsetzen. Eine Allianz kündigte jedoch ein Referendum gegen das Freihandelsabkommen an, da griffige Maßnahmen gegen Zwangsarbeit und Regenwaldabholzung fehlen. Nach dem Nationalrat hat sich gestern auch der Ständerat mit der Revision des Bundesnachrichtendienstgesetzes befasst. Einige Punkte sind noch umstritten. Die Revision will dem Nachrichtendienst des Bundes, NDB, mehr Kompetenzen geben. Neu sollen Überwachungsmaßnahmen möglich sein, die bisher nur im Kampf gegen Terrorismus oder Spionage zulässig sind. Umstritten war, ob der NDB zum Schutz einer Organisation oder Person Informationen über deren politischen Aktivitäten beschaffen und bearbeiten darf. Der Nationalrat sprach sich im Juni für diese Bestimmung aus. Der Ständerat strich gestern diese Bestimmung aus dem Gesetz. Eine Bestimmung zur Frage, wann der Bundesrat eine Organisation verbieten kann, die die innere oder äußere Sicherheit konkret bedroht, geht zurück an den Nationalrat. Der Ständerat beschloss, dass der NDB nach dem Einsatz von Ordnungsgeräten in einer Observation dies dem eidgenössischen Verteidigungsdepartement zu melden hat. Unbestritten blieb im Ständerat, dass die NDB-Spitze gewisse Personen mit einer Tarnidentität ausstatten darf. Die Revision des Bundesgesetzes über den Nachrichtendienst geht jetzt zur Differenzbereinigung zurück an den Nationalrat. Und noch eine Meldung aus dem Kanton Bern. Der Kanton Bern leistet Nothilfe für Flutopfer in Nepal. Nach der schweren Sturzflut in der Grenzregion zwischen Nepal und Tibet unterstützt der Kanton Bern die Betroffenen vor Ort mit insgesamt 400.000 Franken aus dem Lotteriefonds. Die Gelder gehen an die Glückskette sowie an SOS Kinderdorf Schweiz, um die Notversorgung der Bevölkerung und insbesondere den Schutz von Kindern zu unterstützen. Das waren die Nachrichten des Tages, Redaktionsschluss 10.45 Uhr, verantwortlich Ursi Grimm. Und jetzt zum Wetterbericht für die Stadt Bern. Heute ist es sonnig bei Temperaturen von 20 Grad. In der Nacht auf Freitag ist es bewölkt, das Thermometer sinkt auf 10 Grad. Auch morgen ist es sonnig bei 20 Grad, zwischendurch ist es bewölkt. Am Wochenende ist es überwiegend sonnig, am Samstag steigen die Temperaturen auf 22 Grad und am Sonntag auf 24 Grad. Nachts ist es kühl bei 8 bis 10 Grad.
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1: Die usbekische Künstlerin und Filmemacherin Saudat Ismailova ist aufgewachsen im postsowjetischen Usbekistan. In ihrer Arbeit lässt Archivmaterial aus der damaligen Zeit einfließen. Gleichzeitig nehmen Mythen und Rituale der zentralasiatischen Region Einfluss auf ihre Arbeit. Die aktuelle Ausstellung Amanat As We Sleep in der Kunsthalle Bern widmet sich ihren Werken. Simon Keller war vor Ort.
3: In den Räumen der Kunsthalle Bern zeigt die usbekische Künstlerin Saudat Ismailova in verdunkelten Räumen auf großen Leinwänden Film- und Videoaufnahmen. Dabei steht im Mittelpunkt der Film mit dem Titel Amanat. Amanat wurde gemeinsam mit dem Swiss Institute in New York und der Luma Foundation in Arles realisiert. Amanat stammt aus dem Arabischen, Amana, was so viel bedeutet wie Vertrauen. Saudat Ismailova erklärt, dass Zentralasien muslimisch geprägt ist.
4: Well, Central Asia is Muslim and Islam has arrived immediately after it appeared.
3: Etwa 30% der Wörter in der usbekischen Sprache stammen aus dem Arabischen. Es ist Teil der Kultur. Amanat sei ein Wort, das im ganz Alltäglichen verwendet werde. Vertrauen oder etwas Anvertrautes, so ist der Begriff hier zu verstehen. Ein Erbe, das es zu bewahren gilt. Wie die über die Jahrhunderte alten Lebensräume, die Berge, Seen und Flüsse und Wälder. Die aktuelle Ausstellung bildet den dritten und letzten Teil einer Reihe. Dabei setzte sich Saudat Ismailova mit dem jahrhundertealten Walnusswald im heutigen Kirgisistan auseinander. Die Aufnahmen des Waldes Arslan Bob zeigen Menschen, die ihn besuchen, in den herabgefallenen Blättern Schlaf finden oder den Wald als spirituellen Ort aufsuchen. Der Grund für Saudat Ismailovas Interesse an diesem Wald liegt an diesen Walnussbäumen.
4: Well, the reason I went to this forest was the fact that it was a walnut forest, because the walnuts are the trees that have a very
3: Die Walnussbäume sind Bäume, die ein ganz besonderes Verhalten an den Tag legen. Je nach klimatischen Bedingungen produzieren sie auch Giftstoffe. Außerdem enthalten sie Tannin, das auch im Wein vorkommt und das Nervensystem beeinflussen kann. Es könnte den Geisteszustand verwirren. Und das sei ihr Hauptanliegen gewesen, erklärt Saudat
4: Ismailova.
3: Sie habe versucht, in den Raum des Waldes einzutreten, so als wäre nicht sie die Beobachterin, sondern als würde der Wald sie beobachten. Auch die Klänge aus dem Wald sind Teil der Ausstellung, unter anderem in einer Klanginstallation im Steppenhaus des Botanischen Gartens. Mit der französischen Klangkünstlerin Mélie Roger ging sie auf zwei Expeditionen und machte Aufnahmen der Umgebung. Bei diesen Aufnahmen handle es sich nicht nur um Material für Kunst, sondern auch um eine wichtige Dokumentation der Wesen, die den Wald bewohnen. Denn der Wald ist bedroht, so Saudat Ismailova.
4: The intention was to capture the soundscape of the forest, because it's not only a work that is used now as a proposal of an artistic practice, but it's also a documentation of the forest, because Arslan Bob is endangered because of the growth of
3: der Bevölkerungswachstum, aber auch die Extraktion von Walnüssen würden eine natürliche Regeneration des Waldes stören.
4: People that inhibit it depends totally from the forest, and it cannot be over extracted because it needs its a natural cycle of regeneration.
3: Aufgewachsen in der post-sowjetischen Zeit Usbekistans, verwebt die Künstlerin in ihren Arbeiten auch Archivmaterial aus Filmen aus der Sowjetunion. Für Saudat Ismailova ist die Reflexion an diese Zeit nicht an einen zeitlichen oder räumlichen Kontext gebunden. Die Frage nach der Manipulation des Bewusstseins, der Einfluss der sozialen Medien, welche die Dinge einseitig und begrenzt wiedergeben, sei auch über die Zeit der Sowjetunion hinaus relevant. Heute bleiben die Fragen zentral: Wie entstehen Realitäten und wie prägen Bilder und Ideologien?
4: I hope that the audience will.
3: Saudat Ismailova hofft, dass die Besuchenden den genügenden Abstand einnehmen, um kritisch über die heutigen Entwicklungen zu reflektieren.
4: The Europe or the Western world exposed today.
3: Die Künstlerin erschafft Geschichten, welche den Industrialisierungs- und Modernisierungsprozess und das Verhältnis zur Natur und Wissen thematisieren. Gleichzeitig nimmt sie bewusst die Mythen, aber auch alltäglichen Traditionen und Gegenstände aus der zentralasiatischen Region auf. Beispielsweise finden die traditionellen Kurpacha-Matratzen Einzug in die Ausstellungsräume der Kunsthalle Bern. Die weichen, farbigen Objekte sind alltäglicher Gegenstand in Zentralasien und verwandeln den Raum in ein gemütliches Gästezimmer. Die Kurpacha-Matratzen sorgen für eine warme Atmosphäre. Sie sind weich und bestehen aus einem natürlichen Textil. Die Wahrnehmung der Filme verändere sich dadurch, so Saudat Ismailova.
4: The films becomes different as well, you know.
3: Die auf dem Boden verteilten Kurpacha-Matratzen laden ein, um sich hinzulegen. Man darf sich so auch als Besucherin in einen Zustand begeben, in dem sich die Grenzen von Realität und dem Traumhaften verschieben.
1: Die Ausstellung Amanat As We Sleep von der Künstlerin und Filmemacherin Saudat Ismailova ist noch bis zum 22. November in der Kunsthalle Bern zu sehen. Die Soundinstallation des Aslan Bobwaldes ist während der Ausstellungsdauer alle 2 Stunden im Steppenhaus des Botanischen Gartens der Universität Bern zu hören.
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1: Wie immer am Donnerstag gehen wir mit der BKA on Air. Die BKA ist die Berner Kulturagenda. Sie erscheint alle 2 Wochen und ist auf Papier und online zu finden. Jetzt ist BKA-Redaktorin Sue Leuenberger hier bei mir im Studio, aber wir hören zuerst rein.
6: Und diese, ich glaube, diese, die Poetik, die Sätze von Adelheid Duvanel sind dazu gut, unseren unaufmerksamen Blick zu verändern. Ich glaube, sie arbeitet wahnsinnig viel oder ist sehr erfordernd an unserer eigenen Empathie, an der Weise, wo wir unsere Aufmerksamkeit legen, wo wir unseren Blick legen. Und ich glaube, sie lädt uns eigentlich ein wenig anders oder zur Seite zu gucken und Empathie unsere Empathie aufzumachen.
1: Hey Sue, schön bist du da. Literatur, die unsere Aufmerksamkeit verlangt. Sag mal, wen haben wir hier eben über das Schreiben von Adelheid Duvanel reden gehört?
7: Ja, hallo Ursi. Wen wir gehört haben, das war die deutsch-französische Theatermacherin Eleonore Bonnat. Und wie wir ebenfalls vermuten können, ist sie eine genaue, eine begeisterte Leserin von Adelheid Duvanel, aber nicht nur das. Gemeinsam mit der im Tessin aufgewachsenen Maria Clara Castioni und 3 Schauspielenden bringt sie den Kosmos Duvanel im Stück Chrysimüsi auf die Bühne.
1: Du sprichst vom Kosmos Duvanel. Wer war sie und was macht ihr Schreiben aus?
7: Adelheid Duvanel wurde 1936 in Basel geboren und starb 1996 mit nur 60 Jahren, hatte nicht eine ganz einfache Biografie, auch einige Psychiatrisierungen gehörten dazu. Umso reicher, umso lebendiger, umso krasser, existenzieller war ihre Literatur. Sie schrieb vor allem kurze Texte und Geschichten und sehr viele davon. Und die sind einfach unglaublich bildgewaltig und da ist ein riesiger Bildhunger. Ja, es sind Kurzgeschichten über Figuren außerhalb der Norm, detailreich, wirklich farbig, grell. Da hinkt man an deren Seite, man träumt, man ist da mit der Figur, die allein ein Kind erzieht oder mit einer anderen, die von Drogen abhängt oder wieder einer anderen, die im Kurhaus auf den Tod durch ein Ungetüm wartet. Das alles hat eine Hyperrealität und eine Wahrhaftigkeit. Man könnte sagen, Duvanels literarischen Figuren sind so sehr bei sich, dass sie gerade deshalb am Rand der Gesellschaft sind. Ja, also du siehst, ich komme ins Schwärmen. Ich bin Fan dieser schonungslosen Empathie und dieses widerständigen Schreibens. Und zum Glück hat der Limmat Verlag 2019 ihre Texte neu publiziert und damit auch eine Wiederentdeckung von Duvanel ermöglicht. Für alle, die sich interessieren, jetzt Fern von hier heißt diese Textsammlung.
1: Fern von hier, doch lass uns zurück zum Stück Chrysimüsi kommen. Woher kommt denn der Name?
7: Ja, ich denke, das hat mit der Vielsprachigkeit des Stücks zu tun, denn das Spezielle daran ist, Chrysimüsi kommt auf 3 Sprachen auf die Bühne und ja, es kommt nicht nur auf 3 Sprachen daher, sondern es kommt auch auf diese eben 3 unterschiedlichsprachigen Bühnen. Konkret wird das Stück in der Comédie de Genève, am Lac in Lugano und nun eben auch bei uns in Bern bei Bühnen Bern gezeigt.
8: Ein Stück in drei Sprachen und auf drei Bühnen, das klingt wirklich nach einem kreativen Chrüssimüssi.
7: Darüber habe ich natürlich auch mit den beiden Theatermacherinnen geredet. Und das Lustige oder auch gleich sehr Bezeichnende war, dass wir uns bilang und quer durch die Sprachen unterhalten haben. Und ich möchte euch ein bisschen was davon mitbringen, von diesem Eindruck. Darum hören wir ausnahmsweise einfach einmal O-Ton auf Französisch von Maria Clara Castioni.
9: Ich habe entschieden, mit diesen drei Sprachen zu arbeiten. Et le choix qu'on fait d'utiliser une langue ou une autre langue est quelque chose qui se fait petit à petit dans le processus du travail. Le fait de pouvoir expérimenter au plateau, de parler une langue qui n'est pas la sienne, est quelque chose qui amène beaucoup d'idées, beaucoup de qui donne des impulses, disons, pour le jeu.
8: Die Vielsprachigkeit und das Spiel damit als wichtiges Element in der Spielentwicklung, das hatte Maria Clara Cassioni eben so erwähnt. Wie sieht denn das auf der Bühne aus, Sue?
7: Das wollte ich auch wissen. Ich war bereits vorletzte Woche bei Eleonore und Maria Clara zu Besuch auf den Probebühnen und das Ganze wirkte wirklich unglaublich lebendig. Also da waren überall Texte, bunte Post-its am Boden, auf der Kulisse, ganz wenige Requisiten, aber man hatte das Gefühl, da wird wirklich irgendwie gearbeitet und irgendwie an den Texten geprobt. Die beiden arbeiten kollektiv mit ihren drei Schauspielern zusammen. Darunter Jeanne Devos, sie ist auch Ensemblemitglied bei Bühnen Bern. Dann die frankophone Schauspielerin Luna Demel und der italienisch- und französischsprachige Schauspieler Leo Sagagnoni. Das Trio auf der Bühne bringt also je seine Haupt- und Nebensprachen ins Stück und man arbeitet ganz viel mit diesem Hin- und Her-Übersetzen, mit Intuition, Improvisationen, wenige Requisiten und so fügen sich Szenen zu einer Art traumhaften Wandeln von Episode zu Episode. Eleonora Bona selber sieht eine Art Gang im Gehirn in diesem Stück.
6: Ich glaube, oder wir glauben mit Maria Clara, dass es jetzt heute, also oder zwei Tage vor der Premiere, so eine Art offener Raum, offener als würde man in einem Gehirn reinkommen und sich da langsam einfädelt und Momente, Bilder, verschiedene Sachen vorkommen.
8: Das Universum Duvanel im Stück Chrüssimüssi. So wirst du an der Premiere dabei sein.
7: Leider nein, die Premiere morgen ist bereits ausverkauft, was natürlich toll ist für das Stück. Ich schaue mir das Chrüssimüssi dann in den Widmarer Hallen später an. Da läuft es nämlich zum Glück noch bis am 20. Januar 2027. Und wer weiß, vielleicht lohnt sich ja auch mal ein Ausflug ins Theater nach Lugano oder nach Genf, denn das ist auch speziell am Stück, je nach Bühne wird das Stück dann auch anderssprachig übertitelt, also ist das Stück auch jedes Mal ein bisschen anders.
8: Also mehrfach und immer wieder anders schauen ginge also auch. Danke, Sue. Das war es schon wieder von BKA On Air. Eine ausführliche Vorschau zu Chrüssimüssi findet ihr in der aktuellen BKA Nummer 17 und das Stück läuft ab morgen bis am 20. Januar in den Widmer Hallen bei Bühnen Bern.
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8: Das war's für heute vom Rabe Info vom 17. September. Diese Sendung wird um 18 Uhr wiederholt. 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Das nächste aktuelle Rabe Info gibt es morgen wieder, wie immer um 11 Uhr. Zur heutigen Sendung beigetragen hat Simon Keller. Und am Mikrofon verabschiedet sich Ursi Grimm. Schön, sind ihr dabei gewesen. Macht's gut und hoffentlich bis bald. Tschüss zusammen.
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0: Hier ist die ukrainische Welle bei Rabe und wir sind nicht im Studio und nicht am Mikrofon, aber bei mir in der Küche, wie ich mir das vorgestellt habe für unsere Sendung. Ich bin hier mit Ludmilla und ich hatte die Ehre, ich war eingeladen zu einer Veranstaltung anlässlich des 35. Jahrestages der Unabhängigkeit der Ukraine. Das wurde organisiert von den Ukrainern in Bern in Unterstützung der Botschaft der Ukraine in der Schweiz. Und da waren Diplomatinnen geladen, Politikerinnen, Vertreterinnen der Zivilgesellschaft und überraschenderweise war auch Karin eingeladen, persönlich, und wurde nachgefragt, ob ich mich schon angemeldet habe. Und ich war ganz überrascht, aber es zeigt, wie wichtig die ukrainische Welle doch ist, dass ich eingeladen war. Und ich möchte dir, Ludmilla, ein bisschen erzählen, was ich da mitbekommen habe.
1: Ja, liebe Karin, hallo allen und hallo, liebe Karin. Ich freue mich, dass ich jetzt so viele Informationen über diesen Anlass erkündigen werde.
0: Da war die Botschafterin der Ukraine. Wie ist ihr Name?
1: Irina Venediktova.
0: Und sie hat eine Begrüßung gemacht zum Anfang. Ich hatte das Vergnügen, mit der Botschafterin ein kurzes Gespräch zu führen und ich habe sie gefragt, was ihr dieser Tag, dieser Anlass bedeutet.
2: First of all, thank you that you are here. It's important for me also. We so appreciate Swiss big hearts, which have a lot of solidarity for us. They have a lot of support, a lot of empathy. This is very important for us. If we speak about Ukraine, I think for us the most important thing is freedom and dignity. It's also common with Ukrainians, Switzerland. We are about freedom and dignity. And I hope that next year we will celebrate freedom and we have dignity every day.
3: Yes.
2: Thank you.
3: Thank you very much.
0: So, also ich war ganz überrascht, dass die Botschafterin überhaupt mit mir sprechen wollte. Sie ist, ich habe mich in der Nähe aufgestellt von ihr und sie ist auf mich zugesteuert und hat ganz freundlich meine Frage beantwortet. Und im Nachhinein waren alle ein bisschen überrascht, weil es war nicht immer so mit ihr.
1: Ja, sie hat eine Reputation von einer kalten und distanzierten Beamtin. Und wahrscheinlich hattest du gut Glück gehabt.
0: Ich habe eine sympathische Ausstrahlung, oder sie hat mich erkannt, weißt du, ukrainische Welle, sie hat gewusst, das ist so eine wichtige Sendung, Rabe ist so ein guter Sender und darum ist sie auf mich zugekommen und hat gerne meine Frage beantwortet.
1: Ja, sie hat wahrscheinlich dich auch bei alle Demos gesehen.
0: Ja, sie hat mein Gesicht schon gekannt. Ja, ja. Es könnte sein, dass ihr mein Gesicht bekannt vorgekommen ist, aber ich habe mich dann im Anschluss entschuldigt, so, ja, Entschuldigung, ich bin gar keine Journalistin, und sie hat gemeint, doch, doch, Sie sind eine so gute Journalistin und Sie machen das so viel besser als andere Journalistinnen. Ich habe erst im Nachhinein verstanden, dass das nicht unbedingt ein Kompliment sein muss.
1: Warum? Doch, das war eine gute Wahrheit.
0: Ja, weil sie war früher ja nicht bekannt als Verfechterin der freien Medien. Aber das war ganz früher.
1: Ja, das war ganz früher. Und ich glaube, das ist auch mit ihrer Politik und politischer Partei, zu welcher sie gehört hatte. Ja, das war in der Vergangenheit.
0: So, wir denken, Menschen können sich ändern. Und ich hatte eine gute Begegnung mit der Botschafterin. Nach diversen Ansprachen gab es eine Podiumsdiskussion und eine der Gästinnen von dieser Podiumsdiskussion war Lucia Cirki, die Journalistin. Sie war Korrespondentin beim Schweizer Fernsehen zu Beginn des Krieges und sie hat Folgendes gesagt.
4: Lucia Cirki, du hast mir erzählt, du bist ja bekannt als Korrespondentin, aber du bist bis heute eigentlich mit Ukraine beschäftigt. Ukrainerinnen im Gespräch. Kannst du uns sagen, was ist dein Eindruck, was ist die große Frage, die Ukrainerinnen vielleicht im Moment umtreibt, mit denen du in Kontakt bist?
5: Also zuerst mal Dobrovenja. Ich freue mich sehr über die Einladung, jetzt miteinander. Um auf die Frage zu antworten, das kommt natürlich sehr darauf an, wo sich die Leute aufhalten. Ja? Also die Ukraine ist ein sehr großes Land, ja, das muss ich euch allen nicht erklären. ein sehr, sehr großes Land. Die Situation unterscheidet sich natürlich sehr stark, ob man jetzt Lviv, also die Stadt, die vorhin gerade genannt wurde, ganz im Westen ist, oder ob man Kiew oder vorhin ist auch ein Stadt Sumy, das erwähnt worden, ja. Beispielsweise in Sumy ist die Gefahr sehr, sehr groß. Sumy liegt sehr nah an der Grenze zu Russland. Wenn ich jetzt hier Grenze zu Russland sage, meine ich die international anerkannte Grenze, ja. Und überall dort, wo die Grenze nicht weit ist, sind auch russische Soldaten nicht weit. Und ja, Sumy wird dermaßen stark beschossen, dass auch Leute, die ich schon sehr lange kenne, jetzt Sumy verlassen haben beispielsweise. Einfach weil es in Sumy zu gefährlich geworden ist. Aber auch Leute weiterhin dort sind und versuchen unter aller schwierigsten Umständen ein Leben zu führen. Also ich würde sagen, hier kommt es wirklich sehr stark darauf an, wo man sich aufhält. Was aber bestimmt jetzt in den vergangenen Wochen, ich gehe davon aus, davon haben Sie alle gehört, weil Sie sind sehr interessiert, das ist natürlich hier. Kiew wird dermaßen stark mit vor allem auch ballistischen Raketen beschossen, dass es sehr, sehr schwierig geworden ist, ein normales Leben in Anführungszeichen Schlusszeiten, sofern das dann überhaupt in irgendeinem Grad möglich war, seit dem 24. Februar 2022 ein normales Leben zu führen. Ja, also der Beschuss ist so heftig, zurzeit auch gezielt so heftig seitens der russischen Armee, ja, weil der russischen Armee sehr bewusst ist, dass man sich nicht zur Wehr setzen kann seitens der Ukraine, weil die ukrainische Luftabwehr schlicht und einfach nicht genügend Luftabwehrraketen hat, ja, und das versucht die russische Armee gezielt auszunutzen. Und wenn sie über längere Zeit keine ruhige Nacht haben und immer diese Unterbrüche haben, weil eben der Beschuss mit ballistischen Raketen, der fordert sehr viele Tote, wenn sie keine Patriot-Abschussraketen haben, wie das leider zurzeit der Fall ist, nicht ausreichend haben, ja, dann fordert das sehr viele Tote. Und dementsprechend ist die Gefahr natürlich auch sehr hoch. Und wenn sie immer über Wochen, Monate hinweg dermaßen einen Unterbruch haben in ihrem Schlaf, das beeinflusst einfach die Psyche eines jeden Menschen. Das geht an niemandem spurlos vorbei. Also Freunde und Freundinnen in Kiew erleben gerade sehr schlimme Zeiten. Also ein guter Freund von mir in Kiew zeichnet das als den schlimmsten Sommer, den er bisher erlebt hat. Und er hat ja doch schon einige schwierige Sommer erlebt in der Ukraine. Und ja, also was im kommenden Winter bevorsteht, mache ich mir große Sorgen, auch gerade über die Lebensmittelversorgung in der Ukraine. Ich weiß nicht, das bekannt ist, es werden gezielt auch Verteilzentren von ukrainischen großen Lebensmittelläden wie Mikro und Go. In der Ukraine gibt es noch ein bisschen mehr, ja. Nicht nur Duopole, gibt es ein bisschen mehr, werden gezielt angegriffen und es gab jetzt schon Schwierigkeiten mit der Lebensmittelversorgung in der ukrainischen Hauptstadt Kiew, nicht nur in Kiew, aber ja, in Kiew war es besonders spürbar. Und ja, wie es dann im Winter kommt, da mache ich mir schon große Sorgen. Ich war in diesem Winter in der Ukraine bei 27 Grad. Genau, ohne Heizung ist auch nicht ganz so einfach, aber vor dem kommenden Winter kann ich sagen, ja, da machen sich die Menschen, alle Menschen, die ich kenne, unabhängig davon, wo sie in der Ukraine kommen.
0: Das war die Einschätzung von Lucia Cerchi zur aktuellen Situation in der Ukraine. Ihr wurde danach auch die ganz einfache Frage gestellt, wann der Krieg dann endet, was sie denkt.
1: Hast du eine Antwort bekommen?
0: Ja, das musst du jetzt hören, was sie gesagt hat. Das ist natürlich eine ganz einfache Frage. Weiß natürlich Lucia Cerchi als Spezialistin, weiß natürlich die Antwort.
5: Also grundsätzlich Hoffnung haben ist immer wichtig. Oder? Und Hoffnung habe ich auch, ansonsten würde ich morgen nicht aufstehen, wenn ich keine Hoffnung hätte. Geht Ihnen ebenso. Aber die Realität zu sehen, das ist dann auch etwas anderes und eine Einschätzung darüber zu machen, was eben die Realität einem zeigt. Und ja, bezüglich dem, was du mich gefragt hast, ja, als ich die Detonation in Kiew gehört habe am 24. Februar 2022, war mir klar, das ist ein extremer Schritt. Und von diesem Schritt seitens der russischen Regierung, seitens Wladimir Putin, wird es kein schnelles Zurückgeben. Für mich war auch klar, dass sich mein Leben sehr stark ändern wird, aber eben für mich war klar, dass es ein solcher extremer Schritt, von dem es kein leichtes Zurückgeben wird, das wird uns auf Jahre begleiten. Und wenn du mich jetzt fragst, wie lange dauert es denn noch, würde ich sagen, solange Wladimir Putin lebt.
1: Verstanden.
0: Hast du nicht alles verstanden?
1: Sie meinte nur, wenn Putin stirbt, dann.
0: Ja, sie denkt, der Krieg wird dauern, solange Putin lebt. Erst wenn er stirbt, wird zu Ende sein. Aber sie hat Hoffnung. Sie wäre positiv überrascht, wenn sie nicht recht hat. Aber es ist, was sie denkt. Also keine guten Aussichten. Eine weitere Teilnehmerin von diesem Podium war Irene Kählin. Sie ist Nationalrätin der Grünen Partei und ist seit 2017 im Nationalrat. Und sie war Nationalratspräsidentin und somit höchste Schweizerin im Jahr 2022, als der Krieg losging. Und sie führte im April 2022 bereits eine viel beachtete Reise an. Sie führte nämlich eine Ratsdelegation nach Kiew. Und das war eines der ersten und stärksten Zeichen der Solidarität mit der Ukraine. Was denkst du darüber?
1: Dass es ist besonders wichtig, wenn solche Delegationen in die Ukraine kommen und ihre Unterstützung zeigen, auch mit ihren eigenen Augen sehen, wie die Situation wirklich aussieht. Man kann nicht den Himmel schließen, wenn die Delegationen kommen oder besonders viel Abwehr bringen. Es kann alles passieren während der Zeit, dass die Delegation in Kiew zu Besuch ist.
0: Und hast du gewusst, dass diese Reise stattgefunden hat?
1: Nein, das habe ich von dir zum ersten Mal heute
0: erfahren. Das hast du erst vorhin erfahren. Ja, und Irene Kerin wurde gefragt, was sie zurzeit im Bundeshaus politisch beschäftigt im Zusammenhang mit der Ukraine.
5: Es gibt das ganz Kleine, wie wir mit unseren ukrainischen Mitbürgern hier vor Ort umgehen, wo wir ihnen Möglichkeiten bieten oder auch nicht bieten wollen, politischer Natur, wie sie sich integrieren können, wie sie in unserem Arbeitsmarkt mitarbeiten dürfen oder wo wir eben auch in Hürden stellen. Das ist das Kleine. Und das Große, das mich sehr beschäftigt ist, das ist auch das, was die Botschafterin gesagt hat, es ist unser Krieg, die Ukraine verteidigt unsere Werte an der Frontlinie, auch wenn es ihre Männer sind, die diese Frontlinie verteidigen. Ich glaube, dieses Verständnis, das fehlt mir nicht hier in diesem Saal, aber in einer breiten Schweizer Politik halt doch etwas. Und ich denke, dass das nordische Länder wie Schweden oder Finnland viel klarer zum Ausdruck gebracht haben. Das ist unser Krieg, unsere Generation, wir als Europäer, die wir hier heute leben, das ist unser Krieg. Und das bedauere ich sehr, weil ich der Meinung bin, ja, das ist unser Krieg, das ist auch unser Krieg als Schweizerinnen und Schweizer. Wenn die Ukraine verliert, wenn die Ukraine fällt, wenn die Ukraine jetzt kämpft, dann stehen all unsere Werte an, voran der modernen Rechtsstaatlichkeit, des Völkerrechts, die stehen hier zur Disposition. Und das ist das, was mich umtreibt, weil ich finde, das haben wir in den letzten 4,5 Jahren auch immer wieder vergessen. Ich glaube, wenn wir die Lösung schon gefunden hätten, wie man dieses Bewusstsein wieder größer machen könnte, dann wäre es schon wieder. Ich glaube tatsächlich, dass diese Neutralitätsinitiative auch eine gute Plattform wäre, um ganz klar zu benennen, erstens mal, wer diese Initiative eingereicht hat und auch wer dahinter steckt und wie offen sich Russland darüber freut, dass es sie gibt, auch dass sie ja erschreckenderweise erst eingereicht wurde, als dieser schreckliche Angriffskrieg begonnen hat, sondern als Reaktion darauf, doch in ihrem Rücken eine der größten Parteien der Schweiz sich aktiv beteiligt. Und mich erstaunt es schon, wie zurückhaltend wir ganz generell auch sind von offizieller Seite her, wenn es russische Angriffe gibt, auch Cyberattacken hier in der Schweiz, wie wenig wir das publik machen und wie wenig wir unserer Bevölkerung offenbar zutrauen, damit auch gut umgehen zu können, wenn man das vergleicht mit anderen Ländern. Und ich glaube, dort hätten wir ein Hebel, wo wir auch offensiver darüber sprechen könnten und müssten von offizieller Seite, dass wir nicht nur eine Meinung ist einer gewissen Partei, es waren die Russen, sondern dass man das öffentliche macht und da fehlt es mir sehr, dass wir das nicht.
3: Also ganz klar, hinter dieser Initiative und glaube ich also die Personen, die dieser Initiative jetzt positiv gegenüberstehen, ist in erster Linie Angst. Es ist Angst. Sie sagen jetzt nicht, dass die Initianten, ich glaube nicht, dass Christoph Bloch jetzt Angst hat. Ich glaube, Christoph Bloch hat in erster Linie finanzielle Interessen. Das ist meine persönliche Einschätzung. Ich glaube, die meisten Leute, die jetzt bei dieser Initiative nicht genau wissen, wie sie abstimmen sollen, machen das, sind in dieser Angst gefangen. Ich glaube, auch dieser SVP-Nationalrat ist in seiner Angst gefangen. Ja, Angst ist aber ein schlechter Ratgeber. Angst ist nicht etwas, worauf man sich verlassen sollte, wenn man seine eigenen Entscheidungen trifft. Und dass Menschen Angst vor Krieg haben, finde ich absolut nachvollziehbar. Ja, ich glaube also nicht, dass die Neutralität uns vor irgendeinem Krieg schützen kann. Ja, dazu muss man zuerst auch noch von der anderen Seite als neutral wahrgenommen werden. Und deswegen finde ich einfach ganz wichtig, noch zu sagen, ich glaube, ganz viel ist Angst dahinter. Ich muss aber auch sagen, ich glaube nicht, dass eine Mehrheit der Schweizer Bevölkerung sich von Angst leiten lässt. Das habe ich nicht gemerkt.
0: Also du siehst, Ludmilla, die Podiumsdiskussion ging sehr schnell zum Thema der Neutralitätsinitiative über, was überhaupt nicht Thema war von dieser Veranstaltung. Wir haben über 35 Jahre Unabhängigkeit der Ukraine gesprochen eigentlich, aber die Politiker haben sehr schnell das Thema der Neutralitätsinitiative aufgenommen.
1: Ja, weil das heutzutage wird hoch diskutiert, überall, bei vielen Leuten kann ich das hören. Ja.
0: Kommst du das auch mit über, als Ukrainerin, dass die Leute das diskutieren?
1: Ja, ich habe auch das beim Mittagessen bei zwei Mitarbeiterinnen zugehört. Sie haben darüber diskutiert. Ja, natürlich kann ich nicht teilnehmen in diese Diskussionen, weil ich habe meine eigene Interesse, die zu meinem Land stark zu beeinflusst sind. Ja, aber ich kann teilweise verstehen die Meinungen von den verschiedenen Leuten.
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0: Jemand, der auch kürzlich mit eigenen Augen gesehen hat, war Alec von Grafenried, Gemeinderat der Stadt Bern von der Grünen Freien Liste. Und er stand schon vor dem Krieg in Kontakt mit dem Stadtpräsidenten von Kiew, nämlich mit
1: Vitali Klitschko.
0: Vitali Klitschko. Und er war kürzlich das letzte Mal in der Ukraine und hat den Wiederaufbau besichtigt. Und er sagt Folgendes dazu.
7: Ich denke, in diesem Wiederaufbau sollten wir sie unterstützen. Es ist auch eindrücklich, wie leistungsfähig die ukrainische Gesellschaft und Wirtschaft ist. Das ist eben diese Resilienz, die auch zitiert wird. Mitten im Krieg, obwohl viele Länder fehlen, weil sie gefallen sind oder weil sie an der Front sind, werden riesige Wiederaufbauarbeiten geleistet. Und das muss uns einerseits beeindrucken. Auf der anderen Seite hat Ludmilla Zuber gesagt, Solidarität ist eine Entscheidung. Ich denke nicht, Solidarität ist eine Entscheidung. Ich denke, es geht weiter. Wenn Terrorismus täglich geschieht, wie er jetzt geschieht, auch in den letzten Tagen verstärkt gerade wieder, wo wahllos zivile Banken bombardiert werden, da finde ich, dass die Solidarität nicht eine Entscheidung, sondern Widerstand wird zur Pflicht. Und das müssen wir uns als Schweizer, wir müssen dort etwas verbinden für unsere Neutralitätsdiskussion, weil wir denken, wir wollen noch neutral sein. Aber wenn Terrorismus geschieht, wenn Unrecht geschieht, wenn Völkerrecht virulent verletzt wird, dann sind wir nie neutral, sondern dann stehen wir immer auf der Seite des Rechts und wir stehen immer auf der Seite des Widerstands. Wir wollen das nicht dulden und das sollten wir uns bei der Abstimmung mit der Neutralitätsinitiative auch überlegen.
0: Da waren wir wieder bei der Neutralitätsinitiative.
1: Welche Publikum war meistens bei diesen Veranstaltungen? Ukrainische Leute oder Schweizer und verschiedene?
0: Ich sag's dir ja, da waren so Diplomatinnen. Ich saß hinter dem Botschafter von Liechtenstein, zum Beispiel. Mhm. Ja, da waren so Politikerinnen, Diplomatinnen, so Journalistinnen, alles wichtige Leute und auch Vertreterinnen von Hilfswerken aus der Schweiz. Und ich war halt dort. Aber
1: das freut mich, dann die Applaudissemente von diesen Leuten zu hören nach diesem Gespräch.
0: Ah, okay. Nein, das waren wirklich so Vertreter von Vertreter von verschiedenen Ländern, Botschafterinnen, Politikerinnen. Das waren mehr Schweizer als Ukrainerinnen dort, ja.
1: Dann es freut mich wirklich, diese Unterstützung zu hören.
0: Im Anschluss an die Podiumsdiskussion durfte ich kurz mit Iren Kählin sprechen.
8: Was ist euch wichtig zum heutigen Tag oder vielleicht wichtig geworden?
9: Er zeigt mega schön, wie wichtig die Unterstützung ist und dass sie eben auch noch da ist, auch wenn man sie nicht immer im Alltag von der Schweizerinnen und Schweizer so deutlich spürt. Und er zeigt auch, wie schön die zwei Länder mittlerweile miteinander verbunden sind, kulturell, über die Solidarität und über all die unzähligen Menschen, die täglich sozusagen ihr Bestes geben zu Ukrainerinnen und Ukrainer, unterstützen sie die Ukrainer, sind das in der Schweiz.
0: Ein Teilnehmer von diesem Podium war Marcel Kübler. Er hat den Verein Ukraine Hilfe mit Herz gegründet im April 2022. Der Verein ist 62 Mal in die Ukraine gefahren und Marcel selber 55 Mal.
10: Vor allem so in der Region Kharkiv oft hören, ist, dass die Menschen sagen, das, was du bringst, ist zwar wichtig, aber dass ihr die Sachen selbst hierher bringt, das gibt ihnen so viel Motivation, so als Zeichen, sie sind nicht alleine, es kommen Ausländer, die sie dort unterstützen und ja, das ist für sie viel, extrem viel wert.
0: Also ich habe noch andere Vertreterinnen, Vertreter von Hilfsorganisationen befragt und habe noch mit anderen Teilnehmer, Teilnehmerinnen gesprochen. Aber zuerst möchte ich dir Musik zeigen. Und zwar...
1: Welche? Von Misericordia?
0: Misericordia. Und zwar habe ich diesen Chor nicht gekannt. Hast du?
1: Nein, hast du ich das habe gekannt? Nur von diesem Anlass zum ersten Mal gehört. Über diesen Chor.
0: Also, am besten zeige ich dir ein Stück. Ja, ich werde das dir spielen.

0: Das waren zwei Gebete.
1: Das waren zwei Gebete?
0: Ja. Wusstest du das?
1: Nein, nein.
0: Erste war die erste war zum Trisagion. Ich weiß nicht, wie heißt das auf Deutsch richtig. Heiliges Gott, heilige Stärke, heilige Unsterbliche, erbarme dich unser. Kennst du das? Das ist
1: nein,
0: das gehört.
1: Bin ich katholisch oder
0: ist,
1: was ist das?
0: Es ist überall gleich. Also
1: nein.
0: Das gehört zu traditionellen Gottesdienst, hat keinen Unterschied
1: ja,
0: zwischen
1: doch,
0: katholisch oder orthodox. Nee, nee, diese Trinity, Triga, Trisagon, das gehört zu allen Gottesdiensten.
1: Ja, aber ich bin protestantisch, ich bin reformiert, wir haben das nicht. Ich kenne das nicht.
0: Aha, und die zweite, das ist Ave Maria, aber ich weiß nicht, ihr kennt das alle, Ave Maria.
1: Haben wir auch nicht.
0: Ja, aber das ist
1: ja,
0: weltberühmt.
1: Ja,
0: einfach bei einem anderen Komponisten, ich weiß nicht von welchem Autor, aber das gehört zu traditionellen katholischen und orthodoxen Gottesdienst.
1: Genau, und dort kann man diesen Chor auch hören, Misericordia.
0: Wo dort?
1: Und zwar in der Dreifaltigkeitskirche.
0: Neben dem Bahnhof. Neben dem Kleine Chance.
1: Ah, in der Dreifaltigkeitskirche, genau. Neben der Kleine Chance, genau. In der katholischen Messe, jeweils am Sonntag um 13 Uhr, habe ich mir sagen lassen. Und sonst hört man sie leider nicht so viel. Also Auftrittsmöglichkeiten sind gesucht, weil ich finde, die sind mega gut.
0: Ja.
1: Diese Chor unter der Leitung von Maria Bellat. Also sie war in der Ukraine, war sie Geigerin und Dirigentin von Opern.
0: Aha.
1: Ja.
0: Kann man schon merken, wie die Frauen, ich weiß nicht, wie ich das auf Deutsch ausdrücke, die dreistimmige oder die
1: ja,
0: dreistimmige Melodie führen.
1: Mhm.
0: Und das hört sich sehr, sehr schön an.
1: Ja, für das es Amateurinnen sind, das sind
0: ja
1: alles Frauen, die geflüchtet sind vom Krieg. Also der Chor wurde im Oktober 2022 gegründet. Und ich finde das beeindruckend. Maria Bellat hat mir auch gesagt, für diese Frauen ist es wichtig, ihre ukrainische Musik singen zu können und in diese ukrainische Seele einzutauchen und diese traditionellen Lieder zu singen, aber auch moderne Lieder, die sie singen. Es sei sehr wichtig für sie selber. Natürlich ist es auch für das Publikum, aber es ist für sie selber sehr wichtig, hat sie mir gesagt.
0: Ja.
1: Und es wird ein Übungsraum gesucht. Seit Jahren sucht dieser Chor einen Übungsraum. Also wer immer etwas weiß, soll sich bitte melden. Wir werden das weiterleiten. Und Ludmila, der Hammer kam ja noch, was die gesungen haben. Dann haben sie, weißt du, was haben sie gesungen?
0: Ich kann nur vermuten, ist das etwas von unserem vorherigen Sendung?
1: Genau, die haben Huzulka Xenia gesungen. Und wir haben ja einen Beitrag gemacht, einen Gruß an unsere Lieblingssendung an El Gato Calculista, und wir haben dieses Lied gewählt, weil es ist ein Volkslied, aber es ist auch ein Tango.
0: Es ist schade, dass wir früher nicht über diesen Chor gekommen
1: sind. Ja, weil wir haben so lange gesucht nach einer Version, die uns oder die mir gefallen hat. Und die Version, die mir gefallen hat, die hat so geknistert, und du hast gesagt, wir machen ja die Ohren kaputt von unseren Hörerinnen. Und das war so eine Sache. Und hätten wir gewusst, dass es einen Chor gibt in Bern, der eine so schöne Version singt, wir hätten das natürlich verwendet. Aber ich werde dir das Lied zum Schluss spielen. Das spare ich jetzt noch auf und erzähle dir weiter, mit wem ich nachher noch sprechen durfte.
0: Ja.
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1: Im Anschluss an diese Veranstaltung kam der gemütliche Teil und wir haben Apero genommen. Und dann habe ich mit verschiedenen Leuten gesprochen, die da eingeladen waren, und gefragt, wie sie den Tag erlebt haben und wie ihre Gedanken sind zum 35. Jahrestag der Unabhängigkeit der Ukraine. Und zuerst habe ich gesprochen mit Didi von Mammutli Hilf.
3: Mein Name ist Müller Didi. Ich bin Initiator vom gemeinnützigen Verein Mammutli Hilf, wo wir kurz nach Kriegsbeginn eigentlich gegründet haben. Dazu ist es gekommen, ich habe einen Arbeitskollegen im Sicherheitsdienst in der Ukraine, der schon manches Jahr vorher in der Schweiz war. Und er hat aber gesagt, nach dem 24. Februar, wenn er zurück in die Ukraine, er möchte helfen. Er hat dort auch Militär gemacht vorher und alles. Und wenn man die Ukraine kennt, dann musst du nicht irgendwie einen Degen haben. Die haben einen Ring und dann hat er gesagt, er geht und dann habe ich ihn gehen. Und so, das war eigentlich der erste Vater für mich in die Ukraine. Ich habe die Ukraine vorher auch nicht kennt. Ich wusste, das ist im Osten von der Ex-Sowjetunion, das ist im Westen, Entschuldigung. Aber sonst war das für mich ein Land weiter weg gewesen. Und ich hatte mit ihm wieder in Kontakt gehabt. Er ist nach 3 Wochen Ausbildung für den Krieg, ist er dann an die Front. Und also schnell mitbekommen, was sie brauchen. Und so habe ich bereits im April die erste Fuhr rausgemacht. Damals hat es noch die einzige sein. Und jetzt bin ich gerade vor einer Woche, das 13. Mal zurückgekommen. Mit Hilfsgütern, die wir überall eigentlich in der halben Schweiz zusammensammeln.
4: Oh, jetzt ist mit 20 runtergefallen, wer du bist. Ihr macht so medizinische Sachen, die ihr liefern.
3: Ganz genau. Also, das ist uns ein bisschen aufgezwungen worden. Wir haben in der Schweiz gute Fäden mit Apotheken am Anfang und Ärzten. Und es fehlt uns einfach alle Ecken am Geld. Und da müssen wir uns spezialisieren auf Feuerwehr und medizinisches Material. Und immer wieder, wenn wir das Geld zusammen haben, fahren wir wieder.
4: Ja.
3: Das ist eigentlich so unser Ding. Und wir haben unsere Kontakte. Wir arbeiten mit einer Organisation zusammen. Das haben wir bei Marcel, wo ich gehört habe, auf dem Podest. Und so machen wir es einfach, wenn wir das Geld zusammen haben. Ja. Das ist gut. Und ja, es ist ein Herzensanfall geworden. Das ist wirklich. Eine Sucht, fast eine Sucht.
4: Eine Sucht.
3: Ja, es ist blöd, es ist fast eine Sucht.
4: Wie manchmal bist du schon gegangen jetzt in die Ukraine?
3: Jetzt bin ich gerade das 13. Mal zurückgekommen.
4: Wow, okay.
3: Letzte Woche, ja. Und ich habe gerade den grossen Angriff in Kiew persönlich erlebt. Und das hat noch einmal den Schub gegeben.
4: Ja, das hat dich motiviert.
3: Das ist so blöd, wie es klingt. Ja. Machst du fast in die Hosen, aber es motiviert, ja. Das ist so.
4: Ja.
3: Mal schon. Und es wird so weitergehen. Solange mich meine Frau unterstützt, wird sie so weitergehen. Und es ist manchmal auch nicht einfach daheim, wenn ich schon wieder verreise.
4: Ja.
3: Also es sind da nicht nur eine, zwei Ebenen, es sind mehrere Ebenen, die wir schon unter Dächer bringen. Weißt du, es ist wirklich nicht ganz einfach, aber die da draussen haben es noch viel schwieriger als wir hier.
4: Ja, natürlich. Jetzt haben wir uns hier in Bern getroffen. Morgen ist der 35. Jahrestag der Unabhängigkeit von Ukraine. Was nimmst du jetzt mit von diesem heutigen Tag oder was ist dir wichtig geworden?
3: Also was mir immer gut tut, ich fahre meistens allein oder mit 1-2 Fahrzeugen. Und da bist du unterwegs allein, du hast dort deine Rebis allein. Also ab Kiew fahren wir zwar mit Begleitung immer raus in den Osten, aber das Verarbeiten ist schwierig, wenn du niemanden hast, der darüber reden kann. Und heute habe ich wieder gehört von diesen Leuten dort, wo andere, die fahren, Marcel kenne ich jetzt auch schon länger, dass man eigentlich, dass nicht nur mehr so geht, dass es schwierig ist am Zoll, dass es schwierig ist unterwegs oder kritisch wird, wenn es Luftalarm ist, dann fühlt sich jeder ein bisschen anders, das ist klar. Aber es tut einfach gut zu wissen, du gehst nicht allein, obwohl ja nicht mehr viel fahren von der Schweiz. Es sind, also die Zahlen habe ich gehört von draussen, es sind etwa 10% gegenüber dem 22.
4: Ja.
3: Und da ist sicher der Zoll, was Marcel angedeutet hat, ist sicher mitschuldig.
4: Ja.
3: Das ist unheimlich nervengreifend und kompliziert. Ich habe auch das mal wieder 2-3 Mal gedacht, hey, Didi, was machst du da? Aber nachher siehst du wieder die Leute im Osten, weißt, die Augen, die Dankbarkeit. Und dann hast du den ganzen Dussel am Zoll schon vergessen. Und ich bin schon wieder am Planen für die Nächste.
4: Ja.
3: Ich bin schon wieder dran, ja.
4: Gibt es da etwas, wo den Bernerinnen und Berner oder unseren Hörerinnen, sind auch Ukrainerinnen in Bern, was du denen möchtest sagen?
3: Ja, gern. Es ist nicht Es ist nicht das Material. Mal, es ist auch das Material, das wir bringen. Sie brauchen wirklich alles. Und sie brauchen auch viel mehr, wie das wir mit diesen kleinen Fahrzeugen bringen können. Aber ich höre immer wieder, das Beste ist, dass die kommen, dass wir sehen, dass unsere Leute sehen, dass unsere Kinder sehen, dass wir nicht vergessen werden vom Besten. Das ist das absolut Wichtigste. Und da steht mir, schau, jedes Mal komme ich Hühnerhaut, ja, wenn ich den Satz wieder höre. Und das ist wirklich so. Wir müssen an die Leute denken, wir müssen für sie arbeiten. Und schliesslich profitieren wir davon, wenn Putin in seinem Land bleibt und er bis zu uns herkommt.
4: Ja. Ich
5: bin Julia Donetti vom Verein Helvetia for Ukraine. Ich bin Vorstandsmitglied in diesem Verein und ich bin zuständig für die Hilfslieferungen, auch für Public Relations Networking.
6: Was machen die für Hilfslieferungen?
5: Wir helfen den Zivilschutzteam, Feuerwehrteams, den Stabilisierungspunkten, auch den Medizinern, unter anderem auch den Frontmedizinern und auch den Familien, welche ihre Väter oder Mütter verloren haben oder Familien, die jetzt ihr haben gut infolge der Beschüsse der Russen verloren haben.
6: Was tut ihr für Sachen liefern? Oder was habt ihr geliefert?
5: Wir liefern alles Mögliche. Jetzt, letztes Jahr haben wir sehr viele Generatoren geliefert, auch Power Stations, also für die Stromversorgung. Wir haben sehr, sehr viel Medizin geliefert, also alles Mögliche, Erkältungen, auch schmerzstillende Mittel. Wir helfen auch den Kindern und auch den behinderten Kindern mit ihren speziellen Anfragen, zum Beispiel ein Kinderverlager oder irgendein Rollstuhl oder etwas Ähnliches. Oder wenn sie ein Notebook brauchen für das Studium oder auch für die Schule. Das sind konkrete Anfragen und wir liefern gezielt. Das ist gezielte Hilfe an konkrete Empfänger.
6: Wie viele Lieferungen habt ihr schon gemacht?
5: Oh, das ist eine gute Frage. Wir liefern im Durchschnitt einmal pro Woche,
6: ja,
5: aus der Schweiz. Und jede Woche, also jeden zweiten Tag, liefern wir etwas auch innerhalb der Ukraine.
6: Ja.
5: Ja, aber es ist eine gute Frage. Vielleicht müssen wir die Statistik machen.
6: Wow. Und jetzt haben wir morgen 35 Jahre Unabhängigkeit von der Ukraine. Und wir haben hier einen Anlass in Bern. Was ist euch wichtig zu dem Jahrestag? Oder was nehmt ihr mit vom heutigen Tag?
5: Also für mich ist wichtig, dass die Ukraine dieses Mal den Kampf um ihre Unabhängigkeit und Souveränität, ihre Identität auch nicht verliert. Das dauert sie nicht. Und es ist mir wichtig, dass die Menschen in der Schweiz jetzt auch etwas konkreter helfen. Darf ich das sagen? Vielleicht als.
6: Du darfst alles sagen. Ich entscheide auch wieder selber.
5: Okay. Es ist mir schon wichtig, dass der Krieg nicht in Vergessenheit gerät. Und es ist mir wichtig, dass die Menschen nicht nur Mitleid aussprechen, dass sie auch konkret helfen. Und das müssen nicht nur die Teigwaren sein oder Reis- oder Fischkonserven. Wir brauchen wirklich gezielte Hilfe. Wir haben konkrete Anfragen. Wir wissen immer, was gebraucht wird. Wir schauen jetzt schon in die Zukunft und denken an den kalten Winter. Und wir bereiten uns jetzt schon vor, auf die Stromversorgung und auf die Wärme, also Powerbanks auch, die Verbindung. Und das ist mir sehr wichtig, dass wir etwas mehr konkrete Unterstützung spüren. Das wäre mir sehr wichtig, und dass die Menschen in der Schweiz nicht denken, die Ukraine, also es ist irgendwo dort im Osten, ich weiß nicht genau wo, sind Tausende von Kilometern und der Krieg betrifft uns nicht. Doch, der Krieg betrifft uns schon lange. Oder der Krieg betrifft diejenigen, die wirklich die Zukunft auch dieses Landes ernst nehmen.
0: Und Ricardo,
1: Ricardo hat auch etwas gesagt. Natürlich hat Ricardo auch etwas gesagt.
7: Präsident von der Ukraine, von der Botschaft aus alle Berner und Bernerinnen, Schweizerinnen und Schweizer, die es zurückgezogen haben, dass geht in die Ukraine, wir können dann verwandeln. Und das Zweite, und ich würde sagen, es gibt für die Leute, die das Gefühl passiert, es ist kein Krieg. Es gibt im Moment von einem Schweizer, der heisst Matthias Wetsch. Das heisst, der Roman ist eine Trilogie. Der Roman heisst Operation Tiefer Dorn. Das kann ich wirklich weiterempfehlen. Der dritte Teil wird es erst im September rauskommen. Die ersten zwei Teile sind schon jetzt los, seit 2025. Operation Tiefer Dorn, für die auch nicht ganz glauben, dass wie ein Krieg möglich ist. Der Matthias Wetsch war ein Weizoberster und hat lange Zeit in der Grossbank als Cyber Security Mitarbeiter gearbeitet. Der Rest könnt ihr mit dem Jürgen Matthias Wetsch davon unterhalten.
1: Ein anderer Helfer war das war ein Vertreter von Schweizer Hilfsorganisationen, die in der Ukraine helfen. Ich habe bei diesem Anlass zum 35-Jahr-Jubiläum der Unabhängigkeit der Ukraine auch Jona Neidhardt getroffen. Er hat seinen eigenen Weg gewählt, wie er die Ukraine unterstützt.
6: Jona Neidhardt, was ist dir wichtig geworden am heutigen Tag? Oder was ist dir wichtig zum Unabhängigkeitstag von der Ukraine?
8: Also ich hatte sehr viele Gedanken heute. Ich bin auch sehr emotional bewegt. Jedes Mal, wenn ich die Gelegenheit habe, mit der Ukraine zusammenzukommen und darüber nachzudenken, was da eigentlich passiert ist, spüre ich wieder neu, wie wichtig es ist, dass man die Ukraine nicht vergisst. Ich selber habe einen direkten Bezug zur Ukraine. Ich habe eine Mutter aus Polen mit ukrainischen Wurzeln, die vor einem Jahr gestorben ist. Das ist eigentlich der Grund, wieso ich im Moment gerade in der Schweiz bin. Weil ich eben in der Ukraine gekämpft habe. Und dann habe ich den Dienst abgebrochen zu meiner Mutter und gesehen, bevor sie gestorben ist. Und jetzt kann ich nicht raus, weil ich in der Ukraine gekämpft habe, aber die Schweiz ist im Moment nicht raus. Aber ich bereue meine Entscheidung nicht. Und heute ist mir einfach enorm bewusst geworden, dass wir noch immer zu wenig machen. Wir haben wunderbare Leute gehört, die sehr viele gute Sachen gesagt haben über die Ukraine. Aber man muss einfach verstehen, dass die einzige Lösung, die wir haben in dem Moment, wenn wir wirklich Frieden möchten für die Schweiz und Europa, ist Russland zu besiegen. Russland muss militärisch besiegt werden. Sanktionen werden nicht nutzen, diplomatische Lösungen werden nicht nutzen. Wir müssen viel mehr als das machen, was man bis jetzt gemacht hat. Und ich denke, das ist etwas, das immer vergessen geht, aber sich die gar nicht bewusst sind. Wenn die Ukraine heute fallen würde, dann wären wir die Nächsten. Russland wird weitermachen. Das ist nicht ein Krieg, der sich um die Ukraine dreht, sondern es ist wirklich ein Expansionskrieg, wo es darum geht, Macht und Richtung anzuschaffen.

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1: Ich nehme an, das ist auch der Grund, warum du bist bekämpft in der Ukraine.
0: Ja, absolut, genau. Also, als vor 4 Jahren ein Krieg ausgebrochen ist, habe ich so viel verstanden, was es geht. Ich habe gewusst, es ist ein Konflikt zwischen Russland und Ukraine, sondern der Putin möchte ja mit der Sowjetunion und die alte Herrlichkeit sozusagen, das alte Imperium von Russland neu aufstellen. Und das hört nicht bei der Ukraine auf, das geht für Leute in Galat. Und deswegen habe ich einfach mich verpflichtet gefühlt, zu gehen und als einzelner Bürger einen Unterschied zu machen. Ich kann Politik nicht unbedingt verändern. Ich bin nicht reich, aber ich kann selber gehen und kämpfen. Und einfach das Tröpfchen im Ozean, wo wenigstens ein Tröpfchen ist, wird einfach nichts. Und schlussendlich habe ich mich so gefühlt, dass ich dann doch 2,5 Jahre der Front verbracht habe, insgesamt 3 Jahre in der Ukraine. Dass ich jetzt inzwischen schon seit 2 Jahren viel damit unterwegs bin, dass ich viel Vorträge gebe mit meinen Kriegserfahrungen, dass ich auch 2 Bücher geschrieben habe und dass ich bereit bin, noch immer zurückzugehen und weiterzukommen, solange der Krieg noch am Lauf ist und unsere Zukunft und Freiheit nicht gewährleistet ist.
1: Es ist recht ein radikaler Weg, ab Front zu kämpfen. Wie sind so kurz zusammengefasst deine Erfahrungen gewesen?
0: Meine Erfahrungen waren die, dass wir eigentlich kein richtiges Kriegsverständnis haben. Wir reden viel über den Zweiten Weltkrieg. Und der Krieg in der Ukraine hat viele Ähnlichkeiten mit Hitler und was seine Nazis sind. Der Putin und so weiter sind das sehr ähnlich. Aber es ist noch ein neues Level. Unsere Armee und NATO-Truppen, die Westen, vor allem darauf vorbereitet, mit Terrororganisationen, kleineren Terrororganisationen, kleineren Terroreinheiten zu kämpfen, aber nicht wirklich große Gegner in Russland und Verbündete zu besiegen. Und Russland ist ein riesiger Terrorstaat. Und das zeigt sich genau an der Front. Die Russen, die vorgeschickt werden, sind nichts wert. Es hat nur eine Aufgabe, zu gewinnen oder zu sterben. Und um das zu erreichen, machen sie jeden Trick, machen sie alles, was kommt, zum Gewinnen. Sie sind Lügen, sie sind Tricksen, sie sind verwirren mit Desinformation. Sie ergeben sich an der Front und versuchen nachdem sie sich ergeben haben, Schaden anzurichten. Sie stellen sich da und versuchen Schaden anzurichten. Wenn sie einen Staat, ein Dorf überfallen, dann lassen sie nichts, kein Stein auf dem anderen, es wird alles platt gemacht. Mann, Frau, Kinder herumgebracht.
2: An dieser Stelle haben wir uns entschieden, ein bisschen rauszuschneiden, weil wir nicht alle Details wissen müssen.
0: Und es ist ein buchstäblicher Genozid. Und was der ukrainische Seite befehlt an der Front, ist die Unterstützung. Sie kämpfen mit ihrem eigenen Blut, mit ihrer eigenen Ausrüstung. Sie haben immer zu wenig Geld, immer zu wenig Munition, immer zu wenig Material, um wirklich Unterschied zu machen. Sie können einfach die Linie halten, sie können den russischen Vorstoß verlangsamen. Aber schlussendlich findet Russland immer einen Weg, weiterzumachen. Schlimmer zu werden, wegen dem, wenn man eben zu wenig aktiv am Westen in Russland bekämpft und stoppt. Und so Aktionen sind schlichtweg zu wenig. Man muss militärisch gegen Russland vorgehen, wenn man wirklich Russland stoppen möchte.
1: Und dafür, dass du gekämpft hast, wie dir jetzt in der Schweiz den Prozess gemacht sogar, wie ist hier der aktuelle Stand?
0: Der Zustand ist es so, dass ich jetzt am letzten Freitag, also vor 2 Tagen, habe ich die 3. Befragung gehabt innerhalb von 2 Jahren. Die ersten 2 Befragungen sind gewesen mit Leuten von der Militärjustiz. Diesmal war es mit der Staatsanwaltschaft gewesen. Wir werden 2 Verbrechen vorgeworfen. Einerseits das Leisten von fremden Militärdienst, andererseits potenzielle Kriegsverbrechen.
2: Eine radikale Stimme aus der Schweiz.
3: Ich wollte noch etwas zum Jonas kommentieren.
2: Ja, sage ich.
3: Von meiner Sicht hat die klare Bild, was ist in der Ukraine wirklich passiert. Und von meiner Seite, das ist eine große Respekt und Dankbarkeit an das, was er gemacht hat, weil er hat nicht nur seinem Leben riskiert, auch seinem Zukunft und mit dem Rückkehr in die Schweiz. Weil wir wissen, dass die Schweizer Staatsbürger dürfen nicht im ausländischen

0: Sie dürfen nicht kämpfen in einer ausländischen Armee.
1: Ja, genau. Das wäre, ja.
0: Das waren deine Gedanken dazu.
1: Dazu.
0: Sascha Volkov ist vom Ukrainischen Verein der Schweiz und er ist Doppelbürger Schweiz-Ukraine. Und wir geben ihm das Schlusswort.
2: Sascha Volkov, was ist Ihnen wichtig zum Unabhängigkeitstag der Ukraine? Was nehmen Sie vom heutigen Anlass mit?
3: Also für mich das Wichtigste an dem Tag ist, dass die Ukraine weiterhin besteht, dass die Ukraine kämpft. Ich habe mir nie vorstellen können, an dem Tag vor 35 Jahren, das ist, dass ich in 35 Jahren erleben werde, dass die Ukraine ihre Unabhängigkeit wirklich mit viel Blut und Verlusten erkämpfen muss. Aber auf der anderen Seite, ich merke auch, dass die Fragen, die damals aufgeworfen worden sind, weil wir damals nicht so sicher waren eigentlich, ja, das ist natürlich eine Unabhängigkeit, aber was bedeutet das für uns? Diese Fragen können wir heute viel deutlicher und viel klarer denken. Ja, wir sind die Karten vor allem. Wer sind wir? Was bedeutet für uns die Unabhängigkeit eben, dass wir selber entscheiden können, wie wir uns regieren, dass wir unsere vielleicht etwas chaotische, aber Freiheit beigehalten? Das ist typisch, also vielleicht etwas anarchisch, aber dafür eben frei und manchmal emotional, aber dafür eben direkt ehrlich. Und dass wir jetzt, also im Gegensatz zum heutigen Russland, wo man wieder irgendwie diese Dreisparte leben muss, man denkt das eine, man sagt das andere und man handelt irgendwie wieder auf eine dritte Art und Weise. Das habe ich noch zu Sowjetzeiten erlebt. In der unabhängigen Ukraine haben wir gelernt, das quasi zu vergessen. Und das ist mir persönlich am wichtigsten, das beizubehalten, in sich selbst zu sein und selbst entscheiden zu können, mit den Leuten zusammen zu sein, die ja wichtig sind. Irgendwie auch was dazu gehört, auch irgendwie in die Zukunft bitte. Unser Gegner hat keine Zukunft. Er redet nur über die Vergangenheit und hat selber eben keine Zukunft und will uns auch dazu bieten. Und wir sind dafür doch zukunftsorientiert und wir wollen eine bessere Zukunft. Wir sehen, wie man diese bessere Zukunft aufbauen kann, wie wir dort ankommen können. Heute brauchen wir aber natürlich dafür eine verstärkte Unterstützung, weil der Gegner nach wie vor sehr stark ist und nach wie vor ausgeneckt ist, uns zu vernichten.
2: Gibt es eine Botschaft an die Bernerinnen am Unabhängigkeitstag der Ukraine?
4: An die Bernerinnen oder so?
2: Bernerinnen, ja, da haben wir mich in Bern angesprochen.
4: Ja, genau, da in vor allem Dankbarkeitsworte für die Unterstützung. Also es gibt viele prominente Bernerinnen und Berner, die auch für die Ukraine engagiert haben. Aber ich denke, auch den normalen Einwohner der Stadt würde ich gerne danken für die Hilfe, die die Stadt Bern geleistet hat. Man spricht von den Trams, die in die Ukraine geschickt worden sind, von den Bussen. Kenne ich, also die Stadt Bern, glaube ich, in der Stadt Trostenet, in der Nähe von der russischen Grenze, Fuße geschickt. Ich war dort in der Stadt, die Stadt sehr stark von der russischen Invasion gelitten. Die Russen haben alle Busse dort zerstört, mitgenommen oder auseinandergenommen. Von dem her war diese Hilfe sehr wichtig, hat sehr viel gebracht. Diese Solidarität hilft wirklich die Menschen der Ukraine, die schon 4,5 Jahre in diesem Krieg ausharren. Die schätzen enorm, ich bin auch recht regelmäßig dort, sie schätzen es enorm, zu wissen, dass sie nicht vergessen wird. Wenn sie diese Hilfe bekommen, wie heute in der Podiumsdiskussion auch gesagt worden ist, das eine ist, man bringt irgendwelche Ware mit, man
3: bringt Hilfsgüter mit. Das andere ist aber auch diese tatkräftige Solidarität, diese emotionale Solidarität. Hier, wir sind nicht vergessen worden, die Leute kommen, die denken an uns, die kommen zu uns, wir sind ihnen wichtig. Naja, dann leben wir hier nicht umsonst in diesem Bild.
0: Solidarität. Ein Schlusswort zu dieser Veranstaltung, zu 35 Jahre Unabhängigkeit der Ukraine. Was sind deine Gedanken zu meinem Bericht von dieser Veranstaltung, zu diesen Stimmen, die du gehört hast?
1: Das war ein großartiges Veranstaltung, also eine großartige Veranstaltung mit vielen wichtigen Themen, mit vielen traurigen und auf gleichzeitig positive Ausdrücke und Erfahrungen. Und wir sind wirklich sehr, sehr dankbar für Solidarität der Schweizer mit der Ukraine von diesem Podium. Wir haben sehr viel erfahren, wie uns die Leute unterstützen. Und das ist besonders wichtig in diesen Zeiten. Ja, Solidarität ist ein sehr gutes Wort zum Schluss.
0: Also danke an die Organisatorinnen und Organisatoren, dass ich dabei sein durfte, dass ich darüber berichten durfte. Und jetzt freue ich mich, zum Abschluss spiele ich dir zur Kaxenia.
1: Das wollte ich dich gerade fragen, weil es sah so aus, als ob es Schluss wäre.
0: Nein.
1: Und dann, wo ist die zur Kaxenia?
0: Mein neues Lieblingslied. Das? Von meinem neuen Lieblingschor werde ich natürlich nicht auslassen.
1: Gerne.
0: Von mir aus können wir das jetzt immer einbauen in unsere Sendung. Ich habe es wirklich lieb gewonnen, dieses Lied. Und ich denke, Misericordia, dein Chor, sollten wir unbedingt in die Sendung einladen.
1: Ja, ich habe sogar eine Idee, Mann.
0: Oh, ich freue mich.
1: Ich sage dir später.
0: Ich freue mich.

0: Das ist die ukrainische Welle bei Rabe. Das nächste Mal hören wir uns am 15. Oktober. Ich durfte Ludmilla berichten über eine Veranstaltung, die ich besuchen durfte, zum 35. Jahrestag der Unabhängigkeit der Ukraine.
1: Es hat mich sehr gefreut. Das war sehr wichtig, dein Bericht und alle Teilnehmer, die und die Respondenten von dir, die waren sehr wichtig und die Unterstützung und Solidarität mit der Ukraine in diesen dunklen Zeiten ist von sehr großer Bedeutung für uns.
0: Wir hören uns am 15. Oktober. In der Zwischenzeit findet ihr uns auch auf Instagram und dort dürft ihr uns auch gerne Kommentare und Anregungen hinterlassen. Tschüss zusammen!

0: Schönen guten Abend, liebe HörerInnen vom Radio Bern, aka Rabe. Und herzlich willkommen jetzt hier beim Deep Dive, aka die Sendung für Punk, Hardcore, Metal und gelegentlich auch mal ein bisschen poppigere, in Anführungszeichen, Musik. Es gibt die Ausnahmen, die auch mir mal etwas anderes da bringen, ausser Deep Beat und heftige Breakdowns. Und eine Ausnahme ist der heute vom 9. bis zum 10. Dann hören wir nämlich das neueste Album von der Gruppe Sungaze aus Cincinnati in Ohio rein, wo, wie der Name es schon vermuten lässt, im Shoegaze unterwegs ist. Das gute Stück heisst «I'm no longer afraid of heights». Und um was es geht und wie das es tönt, das gehört ihr, wie gesagt, ab 9 Uhr mit mir, Paul. Lieber Flo, der da neben mir am Mikrofon ist, wird es genauso poppig in Anführungszeichen in der ersten Stunde.
1: Das würde ich nicht sagen. Wir haben nämlich zwei wunderbare Gäste da, die uns mehr werden erzählen über das Jubiläum von 11 Ball. Und zwar wird das kleine, aber feine Label 25-jährig dieses Jahr oder in diesen Monaten, kann man sagen. Und sie haben eine grosse Party geplant mit Konzerten, wo sie uns noch mehr werden darüber erzählen werden. Das Ganze gehört zur Kulturfabrik Kofmel in Solothurn. Und von dem her steigen wir doch gut voll ein. Und herzlich willkommen hier am Tischli. Haben wir zwei Personen. Erzählt doch mal, wer ihr seid und was ihr da macht. Oder was ihr bei 11 Ball macht.
2: Ja, hallo Flo. Merci vielmals auf die Einladung. Zuerst mal. Ich bin Bruno Prinel Schwaller und ich bin so ein bisschen der Kopf von 11 Ball.
3: Genau, und auch von mir hallo zusammen. Ich bin Antonia und für Grafik zuständig bei 11 Ball und vielleicht auch noch so ein bisschen stellvertretend für den Rest des Teams.
1: Merci vielmals. Und wenn wir jetzt einen kleinen Teaser machen, wir werden natürlich über euer Jubiläums-Event reden, das am 26. September, also das ist am Samstag in einer Woche, wird stattfinden. Und was würdet ihr sagen, was ist das Wichtigste zu diesem Event?
2: Ja, wir feiern 25 Jahre lang Subkultur in Solothurn mit wahnsinnig vielen guten Bands und Zubehör.
1: Und so ein Rahmenprogramm oder sonst noch Highlights, die es wird geben wird, wollt ihr schon etwas verraten? Oder?
3: Ja, wir können ein bisschen etwas dazu verraten. Also eben, es gibt, wie der Bruno schon gesagt hat, super Bands. Und neben den Bands werden wir auch einen Tattoo-Corner haben zum Beispiel. Oder das 11 Ball Bier. Genau. Oh.
2: Und noch. Und noch ein Kinderkonzert.
1: Ah, da kommen wir jetzt dazu, wer das wird spielen. Und einfach noch als Ausblick, liebe Leute, später tauchen wir natürlich auch noch in die Geschichte ein, gehen 25 Jahre zurück und schauen, wie das Ganze hat angefangen. Aber jetzt mal ein kurzer Blick in die Zukunft, also am Samstag in einer Woche, am 26. September, wird, glaube ich, das Ganze eröffnet mit einem Kinderkonzert oder Nachmittagskonzert, oder? Von der Band Tight Things. Und da spielen wir jetzt mal ein Lied, «She's a Heartbreaker». Aber sagt doch dir, ich habe gelesen, ihr habt eine enge Beziehung oder eine längere Geschichte schon gemeinsam, Tight Finks und 11 Ball. Was verbindet euch?
2: Ja, die Finken haben auch schon gefühlt 1000 Mal in Solothurn oder in unserer Roombar und in Kofmel gespielt. Und das verbindet uns hauptsächlich. Und wir haben eben nach einer Band gesucht, die den King auch gerecht wird an diesem Tag. Und sie haben sich hier angeboten für das.
1: Also, da hören wir rein. Viel Spass. She's a Heartbreaker von Tight Finks.

0: Hi, you're calling for GOB oder GOB, wie auch immer, dass man ihnen sagt. Auf jeden Fall sind sie live am Samstag in einer Woche, 26.09. im Kaufmann Solothurn, und zwar an Jubiläumsfete von 11 Ball. Die werden 25-jährig das Jahr und darum wird gefeiert. Und die Band aus Vancouver, Kanada wird ebenfalls live dabei sein. Ja, liebe Antonia, liebe Brunel, herzlich willkommen zurück. Die GOB oder GOB, die waren noch nie in Roombar vorher, oder?
1: Nein, die waren also allgemein gar noch nie in der Schweiz gewesen. Also, nach meinem Wissen waren sie letztes Jahr im Sommer das erste Mal überhaupt in Europa gewesen. Sie waren aber in Kanada eigentlich eine gestandene Punkband und sie jetzt diesen Sommer mit Offspring, habe ich gemeint, auf Kanada-Tour gewesen.
0: Und wie ist denn das entstanden, dass jetzt die da landen?
1: Wir haben so ein bisschen nach einer Band gesucht, die den Ami-Punk, Melodic-Punk abdeckt. Mhm. Und haben ein bisschen umgefragt und ein bekannter Booker aus Kanada von uns hat uns das vorgeschlagen. Oder es war für sie auch gerade so ein bisschen der Startschuss für die Europa-Tournee. Also haben wir eigentlich mit ihnen den Nagel eingeschlagen, dass wir doch etwas machen in Europa.
0: Ja. Cool. Und man hört es ja ein bisschen raus. Ich glaube, du, Brunel, bist auch so ein bisschen Booking-Kopf von dem Ganzen. Habe ich das richtig? Ist das richtig so? Kann man das so sagen?
1: Das kann man so sagen, ja, genau. Ich buche die Bands buchen und die anderen müssen dann machen, was ich sage.
0: Und Antonia, du hast vorher gesagt, du machst unter anderem Grafik und so Sachen. Genau. Hast du aber auch Einfluss auf das Musikalische, respektive ja, wie siehst du dich? Ich meine, das ist ja gleich für dich sicher ohne Motivation, dort mitzuwirken. Musik, kommt das, was du auch willst? Kannst du dort Einfluss nehmen? Gibt's da wie, kann sich da alle irgendwie einbringen, die da in diesem Kuchen dabei sind?
2: Ja, doch. Nein, wir die eigentlich... also der Bruno macht schon das Booking, also, aber wir die eigentlich ab und an viel miteinander Bands anschauen oder... die uns bereden, ob jetzt das könnte fegen oder nicht. Genau.
1: Also. Ja, der gemeinsame Nenner von allen ist ja eigentlich schon die Musik und die Energie von der Musik.
2: Ja. Ja.
1: Und manchmal könnte man etwas, manchmal könnte man es nicht. Oder manchmal könnte man jemanden Input haben, hast gesehen, das wäre cool. Ja. Und dann tut man sich drum.
2: Ja.
0: Genau. Liebe Rabe-Hörerinnen und Hörer, wer erst eingeschaltet hat, herzlich willkommen zurück zum Deep Dive auf Radio Rabe. Es ist kurz vor der 4:08 und wir haben hier zwei Gäste von 11 Ball. Das ist ein Label, kann man sagen, das seit 25 Jahren ihr mehrheitlich in Roombar im Kaufmann Solothurn Konzert veranstaltet. Und wir sind jetzt nach den ersten musikalischen Leckerbissen, die eben auch live werden spielen am Jubiläumsfest am 26.09. Sind wir jetzt bei dem ersten Block angelangt, wo es darum geht, wer und was ist eigentlich das 11 Ball? Wir haben schon ein bisschen davon gehört, ihr habt Konzerte veranstaltet in den letzten 25 Jahren, aber da wäre ja auch mal spannend, wie ist denn das Ganze entstanden, wenn man so ein bisschen zurückblendet, vor 25 Jahren, ich spiele jetzt das extra ein. Ja, und das Lied von Subsonic ist auch niemand rumgekommen im Jahr 2021. Habe ich gelesen, haben die gespielt im Kaufmau und das ist irgendwie sehr voll geworden oder auch sehr viele Leute haben das besuchen und irgendwie hat das einen Zusammenhang, wie das Ganze die Roombar entstanden ist. Könnt ihr da mal ein bisschen erzählen, wie das Ganze, ob ich das richtig angetönt habe? So.
1: Ja genau, die Band Subsonic hat dann 2000 ist das gesehen. Oder 2001, genau, hat das alte Kaufmau ausverkauft. Und für uns, die damaligen Betreiber von der Kulturfabrik Kaufmau, war das alles relativ zu poppig oder nicht so unsere Musik. Und da hat man dann die Idee gehabt, weil das Konzert ausverkauft ist, man muss den gleichen Raum schaffen für die Leute, die schon am Wochenende ins Kaufmau kommen, als die irgendwo sein können.
2: Also ein Rückzugsort.
1: Genau. Und haben innerhalb von einer Woche oder zwei Wochen haben wir schnell die Roombar gebaut, damals mit der Tool-Crew.
0: Das war ein Raum, der ungenutzt war und wo dann ein paar Räder daraus gemacht hat, oder?
1: Genau, das war der alte Kaufmau, die ich sich noch erinnere, war eine alte Lagerhalle, eine Stahlhalle, wo etwa 500 Leute Platz hatten. Und die Stahlhalle war etwa zur Hälfte belegt mit dem damaligen Kaufmau. Und hinten dran war einfach noch leerer Raum. Und dann haben wir dort in dieser Halle einfach noch so ein Räumchen angebaut, etwa für 200 Leute.
0: Und nach dem Subsonic-Gig, wie lange ist es gegangen, bis das erste Konzert hat stattgefunden?
1: Das weiß ich nicht. Das erste Konzert war nachher in Cured gesehen. Das weiß ich noch. Aber die Zeitspanne von dem Subsonic bis zum ersten Konzert ist schon zu viel passiert.
0: Ja. Irgendwann ist innerhalb von diesen Monaten ein paar Monaten haben dann die ersten Konzerte stattgefunden und so hat das Ganze dann anlaufen, wie das dann jahrelang ist weitergegangen bis heute, oder? Mhm.
1: Genau, wir hatten einfach den Raum gehabt und nachher jemand hat den müssen bespielen und so sind wir nachher ins Spiel gekommen.
0: Mhm. Lassen wir doch schnell rein. Ja, da, wir haben alles MP3 rausgegraben, weil das sind noch MusikerInnen oder Bands wie Incured, die nicht auf irgendwo Kanal sind, die man heute so bedient. Aber auf YouTube hat es noch einen Track gehabt. Wir hören da doch kurz rein, dass wir den Kontrast wieder herstellen zu dem, was wir vorher gehört haben. Hier ist Incured. Ich würde sagen, auch Herzogenbuchsi, oder von wo sind die Leute so?
1: Das war auch Herzogenbuchsi, das ist eigentlich die Vorgängerband von Once Left Deeper. Und nachher ein Chelsea Deppi Combo.
0: Und wir hören doch den Song Plastic Soldier sozusagen zu Ehren von dieser ganzen Entstehung von 11 Ball. Hier ist Incured.

0: Plastic Soldier von der Band Incured. Und das war die Band, die das erste Konzert hat gespielt, wenn man diesen Geschichtsbeschreibungen glaubt, wo irgendwann 2001 oder 2002 in der Roombar im Kaufmann hat stattgefunden, oder? Kann man so sagen?
1: Genau, kann man so sagen.
0: Wer ist das, die Incured? Weil die Leute, die regelmässig Deep Dive hören, haben vielleicht die ein oder andere Connection. Wir spielen ja auch musikalische Sachen in diesem Genre, auch Lockhaus zum Teil.
1: Incured kommt aus dem HBHC-Kuchen raus, aus Herzogenbuchsee. Es hat, glaube ich, noch eine Band vor Incured gegeben. Das ist Jump Back, glaube ich, hat die geheissen. Und dort ist der Edu Lüthi, ein guter Freund von mir, ist dort immer so musikalisch die treibende Kraft gewesen. Und durch ihn sind wir auch an das Konzert gekommen, nachher in der Roombar. Man hat die Leute von Buchsi auch von Konzert gekannt. Und so ist das bestanden gekommen nachher. Und aus Incured hat es ja nachher Once Left Deeper gegeben. Und nach Once Left Deeper nachher Chelsea Debbie Combo.
0: Genau, zu denen kommen wir ja nachher auch noch, weil die werden auch spielen. An eurem Jubiläumsanlass. Und darum seid ihr ja hier. Und darum haben wir die erste Stunde unter dem Motto: 11 Ball wird 25-jährig und feiert das Ganze mit dem, was ihr am besten könnt, Konzert veranstalten und Leute holen, die das auch können feiern können zusammen mit euch. Ja, 11 Ball, das ist eine Veranstalterin, Gruppe, Crew, Kollektiv, haben wir ja auch schon darüber geredet, oder eben auch nicht. Könnt ihr vielleicht mal sagen, wie seid ihr organisiert für Leute, die keine Ahnung haben, wie gross seid ihr, wie alt seid ihr, was seid ihr für Leute und ja, wie funktioniert das bei euch?
2: Also wir sind eigentlich ein recht durchmischtes Team, sage ich jetzt mal. Ja, wir sind auch nicht, wir würden uns nicht als Kollektiv bezeichnen, oder wir haben auch nicht irgendwie Sitzungen, die wir abhalten oder so, sondern wir machen eigentlich, also wir organisieren einfach Konzerte, führen nachher die Roben durch, kochen selber, machen Bar selber,
1: Kassen selber, vielleicht den Ton noch selber.
2: Ja, ganz früher hat man noch selber geputzt.
1: Ja, hat man noch selber geputzt, an der Nacht oder am Morgen.
2: Genau. Also ja, so kann man sich das ein bisschen vorstellen und altersmässig eigentlich auch, ist jetzt der Jüngste ist gerade 17.
1: Ja, da haben wir jetzt
2: ist jetzt gerade unser Team. Genau.
0: Wann ist man denn dabei beim 11 Ball Team?
1: Ja. Das ist eigentlich, also wir sind etwa 5, 6, 7 Leute, je nach, es kommt und geht, aber so der Herdkern sind eigentlich etwa 6 Leute. Und dabei ist man... Es hat sich eigentlich auch nie verändert in den letzten 25 Jahren. Es ist eigentlich, die wo wir dazugekommen sind, sind geblieben.
2: Ja, genau.
1: Und ja. Sonst hat sich auch niemand interessiert für unseren Haufen.
0: Ihr habt vor allem mehrheitlich in Roombar Konzert veranstaltet, aber auch in der Halle vom Kaufmau. Vor allem, glaubt ihr, auch im neuen Kaufmau. Wann war der Umzug?
1: 2003 haben wir die alte Halle zugetan und 2005, April, glaube ich, haben wir die neue aufgetan. Ja. Und wir haben in der alten Kaufmann in der Halle auch schon Konzert veranstaltet und in der neuen Kaufmann nachher auch wieder, wo wir noch mögen haben oder am Post von der Musik, haben wir dort Gas gegeben. Ja.
0: Da sind auch so Touren gekommen, wie zum Beispiel Hell on Earth oder Persistence Tour habe ich gesehen, unter anderem. Wie ist denn die Schnittstelle zum Kaufmann? Ist das du, Brunel, oder?
1: Ja, wir sind eigentlich alles Kaufmäler.
2: Ja, ja.
1: Innen.
2: Ja.
1: Also es ist, wie soll man das erklären?
0: Ist es ein Verein auch? Ja. Gibt es einen Verein?
2: Also das Kaufmann ist ein Verein. Ball.
0: Nein, aber der Kaufmann ist ein Verein,
2: ist ein Verein, oder? Ja, genau. Und dann gibt es dort wie verschiedene Bereiche, sage ich mal.
1: Es gibt auch noch weitere Gefäße als in Ball im Haus. Es gibt Blue Monday, die machen Blues am Mandy. Es hat auch Sinefmehl gegeben. Es hat verschiedene so Veranstaltungsgruppen im Haus. Aber es ist nachher eigentlich nicht extern. Das sind doch alles Kaufmau-Leute, die Bezug haben zum Haus oder sonst in diesem Haus arbeiten.
0: Okay. Und wenn es dann eben um die größere Sache ist gegangen, Hauen, dann seid ihr einfach auch, ja, alles sind Kaufmau-Leute. Das ist nicht irgendwie, also die bei Roombar oder beim 11 Ball Gruppe dabei sind, das sind einfach auch Hofmau-Leute, kann man sagen, oder?
2: Genau, ja.
1: Genau. Antonia ist auch in der Leitung der Kulturfabrik Hofmau jetzt. Also, das ist wie die Schnittstelle und ja.
0: Willst du etwas noch sagen zur Leitung? Was kann man sich darunter vorstellen? Leitung von der Kulturfabrik Hofmau.
2: Ja, es klingt jetzt wahnsinnig gross. Also wir sind ein Verein und in der Leitung sind wir, sind 12 Leute, 10 Leute so. Und es ist aufgeteilt in verschiedene Bereiche, aber eben, es ist sehr eine flache Hierarchie, sage ich jetzt einmal. Es ist nicht, wie man sich das sonst in einem Geschäft vorstellen kann. Und auch in Leitung oder jetzt auch bei Lernbohr, wir arbeiten alle ehrenamtlich. Also das ist nicht wie mit der Bude, wo man das sonst kann vergleichen kann. Sondern man macht es wirklich einfach aus der Ambition für die Musik eigentlich oder für die Kultur.
0: Mhm. Das ist das, was euch antreibt, oder?
2: Ja.
0: Und dass ihr auch immer noch da seid nach 25 Jahren.
2: Ja, genau.
0: Musikalisch wollt ihr einordnen, weil wir spielen auch wieder Musik, die auch live wird spielen. Was deckt ihr so ab? Oder was ist das, was bei euer Herz auftut, wenn es um welche Musikrichtungen geht?
1: Also sicher alles so das Gitarrenzeug von Hardcore, Punkrock in verschiedenen Formen, aber auch zu Ska, zu Soul, zu Garage, zu 60 Beats, einfach überall, wo die gute Energie von dieser Musik rum ist. Und von dem leben wir, glaube ich, auch von der Energie, von der guten Musik.
0: Cool. Dann kommen wir wieder zu dieser Musik, und zwar zu den lokalen Vertretern, die auch an eurem Jubiläumsanlass werden spielen, am 26. Habe ich es richtig gesagt? Ja, 26.09. Samstag in einer Woche. Und das ist auch Chelsea Deadbeat Combo dabei, wo wir haben gehört, dass letztes Jahr die letzten Konzerte haben gespielt. Jetzt kommen sie noch einmal aus dem Ruhestand zurück. Bevor ich da den Song von ihnen spiele, was ist eure Verbindung zu Chelsea Deadbeat Combo? Aus Herzogenbuchsee ursprünglich, oder?
1: Genau.
2: Ja, dann haben wir, glaube ich, zwei verschiedene unterschiedliche Verbindungen. Also, ja, also meine ist vor allem so ein bisschen, das ist so ein die Band gewesen, die ich gehört habe und so für mich den Eintritt gegeben für eigentlich in die Musikwelt rein. Für mich ist das so ein bisschen, ich habe sie dann noch nicht gekannt und ja, habe sie dann können,
1: ja. Liebe bekommen.
2: Ja, genau.
1: Ja, du hast ja nachher auch viel Grafik gemacht.
2: Für
1: Platten so und Merchandising. Mein Bezug dazu ist eben die Geschichte mit der ganzen HBHC-Geschichte durch Herzogenbuchsee, eigentlich über die ganzen 25 Jahre mit diesen Leuten. Und ich habe für Chelsea das Management gemacht in diesen Jahren. Also, das ist mein Bezug zu dieser Band.
0: Sehr gut. Wir spielen Released and Revealed, was ihr ausgesucht von ihrem aktuellsten Album Thrive and Wither, was ich hier auch vorstellen kann. Hier ist Chelsea Deadbeat Combo. Viel Spass.

0: John Coffey mit Broke Neck. Die Band aus Utrecht, Holland, spielt auch am 26. September am 11 Ball 25 Jahre Jubiläumskonzert im Kaufmau Solothurn. Und wir haben hier immer noch der Brunel und Antonia dabei im Rabe Deep Dive. Hallo zurück.
1: Hallo.
0: Alles noch ganz so gut bei euch?
1: Jawohl.
0: Ihr seid eben schon seit 25 Jahren dabei, oder auch mit der Brunel und Antonia, du bist ein bisschen später dazugekommen.
2: Genau, ja. Vor 10 Jahren.
0: Und wir haben schon ganz viel darüber geredet, wie das Ganze hat angefangen mit dieser Roombar vor allem, wo ihr viele Konzerte gemacht habt und sind jetzt durch die 25 Jahre durchgegangen. Die Musik, die ihr jetzt gehört habt, wird euch im Jubiläumsanlass live spielen. Aber jetzt gleich noch ein letzter Blick zurück auf die Zeit, wo ihr schon dabei seid bei 11 Ball. Was sind so wirklich bleibende Erinnerungen oder einfach so Geschichten, die ihr jemandem erzählt, wenn ihr wollt sagen, darum bin ich dort dabei, weil das ist wirklich einfach so eine Anekdote aus dieser Zeit. Habt ihr da etwas?
1: Erzähl mal, Antonia.
0: Für unsere lieben Abendhörerinnen und Hörer.
2: Ja, also ein Highlight war auch ein Konzert gewesen, also jetzt gerade von dieser Band, die wir jetzt gerade gehört haben, von John Coffey. Das ist, dort hat es getropft vor Tilly, sagt man. Oder also das ist völlig explodiert, die kleine Raumbar. Und es hat niemand erwartet. Und das ist eigentlich nachher, glaub, das Schönste, wenn man das irgendwie auch nicht erwartet. Und nachher ist es nachher so ein mega super, super tolles Konzert und die Leute sind alle völlig gefesselt noch vor Musik. Also es ist nachher so eine Symbiose. Und das gibt es nachher im Kleineren und im Grösseren eigentlich auch immer wieder. Also, und das ist eigentlich, glaube ich, einer von meinen Gründen, wieso, dass ich das immer noch sehr gerne mache.
0: Und das war einmalig gewesen, John Coffey, oder sind die schon mehrmals auch wiedergekommen?
1: Sie haben, glaube ich, zweimal bei uns gespielt oder dreimal, ich bin mir nicht sicher, aber sicher.
2: Es war mit Husky noch.
1: Mit Husky war auch noch eins, ja. Und eins allein. Und ja, zwei, drei Mal. Mhm. Und es ist wie eine Freundschaft entstanden über die Jahre. Wir gehen auch gerne jemanden besuchen auf Utrecht, wenn sie ihr John Coffey Fest machen. Wir sind auch schon, wenn sie da sind, haben sie irgendwie immer irgendwelche Ideen, was man noch machen könnte, wenn man schon in der Schweiz ist. Und letztes Mal sind wir Snowboard fahren, weil sie im Winter da waren. Da haben wir schnell Snowboard-Ausrüstung organisiert und sie auf dem Nachmittag auf Adelboden gefräst. Sie haben dort schnell einen halben Tag gesnowboardet, sind wieder in die Kaufmann zurückgefahren, Soundcheck und nachher ist eben das legendäre Konzert am Oben. Und jetzt, weil sie nach Samstag, weil sie wandern, haben sie gesagt, sie kommen schon am Freitag zu oben, gehen zu Nacht essen und nachher haben sie gesagt, ob man echt nicht können wandern am Samstag.
0: Sehr cool, ja, dann hoffen wir, wünschen wir ein gutes Wetter für den 26. September und eine schöne Wanderung irgendwo in den Bergen. Wo würdest du her?
1: Ja, entweder gehen wir auf einen Hausberg, schnell eine Runde machen oder etwas Neues, irgendwie Öschinensee oder man wird sehen.
0: Mhm. Unbedingt. Also wir werden noch ein paar Geschichten hören von euch in Zusammenhang mit Musik. Und zwar habt ihr hier noch ein paar Sachen mitgebracht, die ihr findet, musikalisch könnt ihr irgendwie da eine Anekdote dazu bringen. Als erstes in der Playlist habe ich da von US Bombs The World. Was ist mit dieser Band für eine Anekdote verbunden?
1: Das sind so ein bisschen, also gerade meine Jugendhelden, oder ja, das, die Musik immer sehr gern gelost, oder Dwayne Peters ist ein Skateboarder gewesen in den 80er Jahren, und die Persönlichkeit hat mich immer sehr gefesselt, und bin wahnsinnig stolz gewesen, darf ich sagen, als ich es endlich geschafft habe, als die US Bombs in dieser Roombar spielen.
0: Okay.
1: Der Duane ist dann halt sehr früh geschlafen, weil er irgendwie gerade wieder in einem Entzugsprogramm war. die anderen Bandmitglieder haben ihn versorgt und wir haben aber noch gehörig Nacht verbracht miteinander.
0: Alright, also lassen wir rein, The World von US Bombs.
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0: Psycho von den Sonics wird hier geschrauen auf Radio Rabe Deep Dive. Es ist kurz vor den 10 vor 9. Und immer noch hier zu Gast Antonia und Prunel von 11 Ball vom Kaufmann Solothurn. Und ihr habt diesen Song mitgebracht, sozusagen, weil ihr ein paar Anekdoten erzählt aus den letzten 25 Jahren. Und musikalisch auch ein bisschen Stilbruch. Was könnt ihr zu dem Lied sagen von den Sonics? Oder zur Band?
1: Ja, musikalisch sind wir ja für uns eigentlich offen. Oder offen. Wir eben von Punkrock zu Hardcore zu Rock'n'Roll zu Garage zu Soul-Nighter zu Soul-Konzert zu alles, was irgendwie Spass macht für uns. Und die Sonics sind so ein bisschen die Gründer oder die Väter von dem Garage-Rock'n'Roll aus den 1960ern. Und es ist wahnsinnig cool gewesen, als wir das geschafft haben, als die auf das Solothurn kommen, in das Kaufmau zu 11 Ball. Und das Lustige an dieser Band war, als die in diesem Alter, ich weiß nicht, wie alt sie denken, sie waren schon alles ältere Menschen, gewesen, mit dem Zug getourt haben.
0: Oh.
1: Und die mussten also die Solothurn am Bahnhof abholen. Das habe ich sonst noch nie gemacht.
0: Okay.
1: Ja, so, das ist noch...
0: Weißt du noch ungefähr, wann das Team Kaufmann gespielt? Ungefähr? In den letzten 25 Jahren? Aber.
1: In den letzten 25 Jahren, genau. Merci für mal.
0: Rumba oder Hauen?
1: Die haben wir in der Hauen gemacht. Ja, genau. Nee, das ist über. Keine Ahnung. Das ist über 15 Jahre her.
0: Mhm. Ja. Gut. Jetzt seid ihr ja da unter anderem auch noch für euren Anlass auch noch ein bisschen zu bewerben. Und zwar, ich sage es nochmal. Am Samstag in der Woche, am 26. September, findet 25 Jahre 11 Ball Geburtstagssause statt. 25 Jahre Jubiläum mit Livebands, eben Tight Things, G.O.B., John Coffey, Chelsea Deadbeat Combo, haben wir alles schon gehört in der ersten, im ersten Teil der Sendung. Und was gibt es sonst noch zu wissen zu diesem Anlass und warum soll man unbedingt dorthin kommen?
1: Es gibt noch zu wissen, wir haben noch so kleine Specials eingebaut. Man kann sich tätowieren an diesem Nachmittag oben. Von der Janine Grimm und von Yves Bieri. Das sind auch zwei Jugendfreunde von uns. Oder das, Janine ist so ein bisschen unsere 11 Ball Tätowiererin von Baden. Und die hat sich dazu erklärt, ein Flash zu tätowieren für kleines Geld. Was haben wir noch?
2: Ja, es gibt natürlich Foodtruck. Wir haben zwei DJs.
1: Der Danny Ramone kommt aus der Versenkung auf.
2: Genau.
1: Der macht nach allen Konzerten in der Roombar macht er ein bisschen Disco. Und am Nachmittag haben wir den DJ Dubi. Das ist ein bisschen Solothurn
2: Funk.
1: Funk, Hip-Hop, so ein bisschen Oldschool. So ein bisschen zum Apero am Nachmittag, wenn Tight Things, King drin abgehen, die Eltern draussen
2: Güppli trinken.
1: Der Krigo Weiss kommt vom Weinstübel, das ist

0: Teil von unserem Team, der hat selber eine Weinbar zu Solothurn mit leckeren österreichischen Wein. Der kommt, macht so eine kleine Weinecke. Wir haben ein Bier brauen von Degenbier aus Zofingen mit der wunderschönen Etikette, die Antonia gestaltet hat. Wir haben noch einen 11-Ball-Drink machen, der 11-Ball-Tiger, aber für den hat die Energie jetzt nicht gelangt. Wir nicht mögen mehr organisieren. Und
1: aber man kann sagen, am 26. September geht es schon am Nachmittag los, so ab der 4, oder?
2: Ja, unbedingt.
1: Nachmittagskonzert mit Tide Things und aber eben, man kann auch draußen sein. Es gibt verschiedene Möglichkeiten und dann verlagert es sich das Ganze in die Halle, oder?
2: Ja, genau.
1: Und dann sind die anderen Konzerte und er verlagert sich wieder zurück in die Raumbar, wo er DJ Dani Ramon noch Abschluss macht, bis in die frühen Morgenstunden. Also, liebe Leute, ihr gehört, es hat für alle etwas dabei. Weitere Infos findet ihr auf kofmail.net am einfachsten, 25 Jahre 11 Ball am 26. September. 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Und wir hören The Business mit Welcome to the Real World.

Ja, liebe Leute draußen, liebe Rabenhörerinnen und Hörer, ihr habt es gehört. 11 Ball war hier in der vergangenen Stunde, 25 Jahre Jubiläumskonzert. Und zwar findet es statt am 26. September im Kaufmann Solothurn. Es spielen live Tight Finks, G.O.B., John Coffey und Chelsea Deadbeat Combo. Und es gibt ein buntes Rahmenprogramm drumherum mit allem, was man sich nur wünschen kann. Und wir verlosen zweimal zwei Tickets. 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Ihr habt knapp 3 Minuten Zeit. Holt die Taste Master Celebrator.

0: Master Celebrator, no fun at all, haben wir gehört. Liebe Antonia, liebe Brunel, merci vielmals für euren Besuch. Warum haben wir jetzt zum Schluss noch no fun at all gehört? Oh, ich muss noch dein Mikro tun.
1: Kein Problem, das ist ein wilder Mix, den wir hier mitgebracht haben.
0: Das ist spannend, immer gut.
1: Ja. No fun at all haben wir gehört. Das ist eine Jugendband auch von einem grossen Teil von unserem Team. Mhm. Die haben vielleicht so den Creep Club gegeben, so ein Vorderkopf mehr. Das war eigentlich so der erste cool Underground Musikclub in den 90er Zolodon. Und dort haben die No fun at all mal gespielt. Ich habe mich dann reingeschlichen als viel zu junger Bub. Und mir ist das Herz auf, wo man das erste Mal erlebt hat. Hm. Und nachher haben die einem so ein bisschen begleitet in dieser Zeit. Und No fun at all hat sich nachher aufgelöst. Oder hat keine Konzerte mehr gespielt. Und hat dann Jahre später an einem Festival in Belgien wieder eins gespielt, aber nur eine Show. Und das hat uns dann zum Anlass gebracht. Ein Freund von mir, der hat aber Thrill Rocker gemacht, der Silvan, der jetzt in Australien wohnt, und hat die Idee gehabt, hey, wir müssen die No fun at all fragen, ob die zu uns kommen spielen können. Und der Silvan ist dann tatsächlich auf Schweden gereist, zu ihnen heim. Wir haben sie auch so halb gekannt oder ihr Umfeld. Und haben die dort überlaffert, dass sie doch wieder so ein Konzert spielen. Und das war ein rechtes Highlight, gewesen, wo die nachher in das Kaufmann gekommen sind.
2: Das war so eine Exklusivshow?
1: Ja, das sind Leute von ganz Europa.
0: Sehr cool. Merci vielmals für eure vielen Geschichten. Und liebe Leute da draußen, supportet das Ganze. Geht ins Kaufmau. Am 26. September ist 11 Ball 25 Jahre. Super Party. Und eben hin und weg, das wird ein gutes Programm. Also alle, die nicht kommen, verpassen etwas. Und, aber liebe Leute, wir haben schon über den 9. Und wir gehen langsam in die zweite Stunde über. Von dem her, liebe Antonia, liebe Brunel, merci vielmals für euren Besuch. Wir haben noch einen Song im Köcher zum Übergang für die zweite Stunde. Und das ist nochmal Chelsea Deadbeat Combo. Und unser, wie es immer so ist beim Deep Dive, unsere lieben Gäste haben immer das letzte Wort. Merci vielmals, dass ihr vorbeikommt. Ihr dürft sagen, was ihr wollt. Und dann spiele ich den Song ab.
2: Sehr gerne. ja, wir freuen uns mega auf den nächsten Samstag in einer Woche. Und kommen alle auch. Es wird super.
1: Ja, merci vielmals, wir dürfen hier sein. Ich möchte noch eine Lanze brechen für Chelsea. Es ist wirklich, ich habe es vorher gerade gedacht, als ich das gehört habe, es ist mir gerade in den kalten Rücken abgelaufen. Wirklich das grösste Geschenk, als sie noch einmal auf einer Bühne stehen, alle zusammen. Es ist wirklich fantastisch. Merci vielmals auf diesem Weg. Ja, geht das je fest, den Samstag. Dort ist gute Musik. Und nachher eine Woche später dürft ihr gerne auf Solothurn pilgern. Und nachher seid ihr abgedeckt bis Ende Oktober
2: mit
1: wahnsinnig vieler guter Musik.
2: Könnt ihr in Winterschlaf.
1: Genau.

Chelsea Deadbeat Combo hat er da gehört mit Under the Bottom Line. Eine Band, die sich eigentlich schon aufgelöst hat vor einem Zeitchen und dir hat Gelegenheit, sie aber nochmal live zu sehen. Merci vielmals an dieser Stelle nochmal an Brunel und Antonia von 11 Ball, die da bei uns Gast waren, über ihre 25 Jahre in dem Konstrukt, in dem Kollektiv verbracht haben und ihre Geschichten geteilt haben. Wie ihr wisst, Samstag nächste Woche wird das gefeiert, unter anderem mit dieser Band, mit Chelsea Deadbeat Combo, die sich eigentlich aufgelöst haben und für den Anlass aber nochmal zusammenkommen. Und der liebe HörerInnen, habt die Chance, die Band und alles andere, ich habe gehört, es hat auch zum Beispiel Tattoos gegeben und auch für Kinder gibt es ein kleines Programmli. Also ein sehr schöner Samstagnachmittagabend, den ihr dort im Kopfmeld Solothurn könnt verbringen. Genau, und ihr könnt das unter anderem, wenn ihr wollt, auch gratis machen, indem ihr uns eine E-Mail schreibt an deepdive@rabe.ch, alles zusammen und klein geschrieben deepdive@rabe.ch, wenn ihr je 2x2 Tickets wollt gewinnen. 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Ja, jetzt machen wir ein bisschen Wechsel. Wir gehen von Solothurn aus der Schweiz in die USA, genauer gesagt im Midwest, auf Cincinnati, Ohio. Von dort kommt nämlich die Gruppe, wo ich euch jetzt das Album für die nächste Stunde bis am 10 Uhr da wieder bringen. Die Rede ist von Sungaze, wie der Name sagt. Sie sind ein bisschen shoegaziger unterwegs. Es wird also ein bisschen behäbigere, aber trotzdem hoffentlich genug leichte Stunde jetzt musikalisch werden bis zum 10. Und die haben im Mai von diesem Jahr ein neues Album rausgegeben und das heisst I'm No Longer Afraid of Heights. Und in das werden wir ein bisschen reinhören. Doch wie tönt das Ganze? Wie könnte man das irgendwie zusammenfassen? Dort bin ich sehr dankbar dieser sehr sympathischen Band aus Cincinnati. Die haben nämlich eine sehr fantastische Webseite, wo sie auch viel Recherchen für mich betrieben haben, die ich mich auch daran bedienen durfte. Und das Ganze habe ich mal ein bisschen probiert zu übersetzen. Also, wie tönt die Band? Musik, nach der man sich sehnt. Das ist die Antwort, die man erhält, wenn man die Hauptakteure Ivory Snow und Ian Hilvert bittet, ihr Projekt zu beschreiben. Der Sound von Sungaze ist filmisch, beruhigend und von warmer Nostalgie geprägt. Es ist, als würde man in eine Erinnerung eintauchen oder von einem akustischen Tagebucheintrag umhüllt werden. Und ihr hört es auch schon gerade im Hintergrund. Das ist Sungaze jetzt für die nächste Stunde da auf dem Deep Dive mit mir und Paul. Und das ist der erste Track von ihrem neuen Album namens Another Life.

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Feel Better Tomorrow von Sungaze. Haben wir da gehört von ihrem neuesten Album I'm No Longer Afraid of Heights, wo ich jetzt dann noch mit euch in den letzten 40 Minuten Deep Dive da im Rabe besprechen. Ein bisschen nach, nach dem so ein bisschen, hey, 11-Ball-Fest und wir haben alle eine gute Zeit. Jetzt ein bisschen schwer verdaulichere, schwer fallendere Musik, wo aber trotzdem es absolut verdient hat, gehört zu werden. Das habe ich mir gedacht, als ich auf die Band gestoßen bin. Doch wer ist überhaupt Sungaze? Es sind vor allem zwei Menschen, die zusammen sind. Das ist zum einen Ivory Snow, wo der singen gehört hat, und der Ian Hilvert an der Lead-Gitarre. Das sind so die zwei zentralen Figuren von dieser Combo, von dieser Band. Live werden sie dann aber auch noch unterstützt von der Angela Wren am Bass, dem Zach Starkey und dem Charlie Hausfeld an der Rhythmusgitarre und dem Tyler Collier an den Drums. Sie kommen aus Midwest, aus Cincinnati, genauer gesagt, im Bundesstaat Ohio. Und wenn das jetzt ein Interview wäre, dann wäre das so ein bisschen die Stelle, wo ich würde die Leute fragen, so, ja, hey, wie habt ihr euch überhaupt kennengelernt? Sungaze hat eine sehr coole Webseite mit einer sehr ausführlich geschriebenen Bio. Und das Ganze kann ich euch jetzt so quasi, ich muss jetzt vorstellen, ich bin eine von diesen zwei Hauptpersonen von dieser Band, die euch das jetzt erzählen. Snow hegte schon seit ihrer Kindheit den Traum, Sängerin zu werden, als sie mit der Stirn an das Geländer der Kellertreppe gelehnt den Proben der Band ihres Vaters zusah. Ein Traum, mit dessen Nichterfüllung sie sich, wie sie glaubte, bereits abgefunden hatte. Hilvert hatte seine Teenagerjahre damit verbracht, in einer Vielzahl von Punk- und Metal-Bands zu schreiben und aufzutreten, hatte aber immer wieder das Gefühl, dass etwas fehlte. Und jetzt Achtung, jetzt wird's sehr kitschig, heteronormativ, keine Ahnung, wie man es nennen würde. Es ist die Band-Webseite, wo das verzerrt. Er sehnte sich nach seiner Seelenverwandten, einem Mädchen, mit dem er sein Leben und seine Musik teilen konnte. Jö. Hilvert und Snow sind über die Jahre hinweg die Hauptsongwriter geblieben. Ihre einzigartige Chemie trägt zur Entstehung von Songs bei, die sich authentisch und gelebt anfühlen. Snows Stimme und Hilverts Gitarrenspiel spielen das Wesen des Paares als musikalische Partner wider, wobei sich die beiden in Leads und Melodien ein- und ausweben und jeder für sich ein eigenständiger Erzähler ist. Ja, schöner hätte man es eigentlich nicht können zusammenfassen, und das ist auch mein Eindruck gewesen, wo ich die Band entdecken war, das Zusammenspiel von der Lead-Gitarre, die so ein bisschen Melodien vor sich anspielt, und der Ivory Hill an den Vocals, wo ihre Melodien singt. Das harmoniert irgendwie auf eine Art sehr gut und ergänzt sich auch super. Aber wie gesagt, die beiden sind ein Paar. Es hat sich per Zufall ergeben, dass sie mal irgendwie so Probeaufnahmen gemacht haben, beziehungsweise sie allein zu Hause Probeaufnahmen gemacht hat und eingesungen hat. Die Datei ist dann in Vergessenheit geraten, dass man sie löschen muss. Und das ist jetzt das Ergebnis davon, wenn man so will, dass man die Aufnahme wieder gefunden hat und die beiden sich dann entschieden haben, eben ein bisschen ein shoegaziges Projekt zusammen zu machen. 2017 ist dann ihre erste Single namens Whisper rausgekommen, und bisher haben sie insgesamt 4 Alben rausgegeben. Zum einen natürlich das, was wir jetzt zum Thema haben, nämlich I'm No Longer Afraid of Heights. 2024 haben sie ein selbstbetiteltes Album, also Sungaze, rausgegeben. 2021 ist This Dream erschienen, und 2019 ihr Debütalbum namens Light in All of It. Und wie das Ganze so ein bisschen früher getönt hat, das wollen wir jetzt an einem Beispiel herausfinden. Und zwar
gehen wir ins Album This Dream rein aus dem Jahr 2021 und hören von dort den Song Slow the Burn von Sungaze.

0: The Burn von Sungaze haben wir da gerade gehört. So hat die Band 2021 getönt. Wir sind aber jetzt 5 Jahre später und mit ihrem aktuellsten Album, das heisst I'm No Longer Afraid of Heights, die Band aus Cincinnati. Und das Album, das ist jetzt noch Thema im Deep Dive für die letzte halbe Stunde, bevor es dann da auch weitergeht mit dem nächsten Programm. Ja, das Album, das ist im Mai von diesem Jahr über Softside Music und Candlepin Records erschienen. Das Album umfasst 10 Songs und ist etwa 42 Minuten lang. Und jetzt für den nächsten Fakt würde ich gerne den Flo noch als Mikrofon holen. Es ist gemastert worden durch den Will Yip. Ist dir der ein Begriff?
1: Ja, natürlich. Ja, tatsächlich. Haben wir schon ein paar Mal in dieser Sendung gehabt. Also Turnstile, die neueste. Und meine Lieblinge von Tiger's Jaw oder natürlich früher Title Fight.
0: Voilà.
1: Ist alles der Will Yip's Finger durchgegangen, ja.
0: Genau. Unter anderem auch so KünstlerInnen wie Lauryn Hill oder Panic at the Disco, die er auch gemacht hat. Aber eben, Title Fight, Turnstile, so die Evergreens, glaube ich, so, wenn wir jetzt zwischen uns so irgendwie müssen die Bands aufzählen, so, wo wir beide etwas sehr gut können anfangen, das sind sicher die.
1: Die neue Movements
0: ist jetzt gerade rausgekommen. Genau, ist noch nicht Thema gewesen da, oder?
1: Nein, das kommt dann
0: das
1: noch.
0: Das kommt dann auf jeden Fall noch. Dann haben wir es wieder vom Will Yip. Die Sendung eben auch, weil er die Person war, die das Album von Sungaze gemastert hat. Genau, was sind denn so die Meinungen zu dem Album? Vielleicht gerade an der Stelle an dich, Flo. So, wie hast du es generell mit so ein bisschen shoegaziger Musik, was so ein bisschen dreamier ist, so ein bisschen poppiger?
1: Ja, jetzt in die Sungaze erst so ein bisschen reingelassen durch die Sendung und ich bin immer gespannt, auch wieder Neues zu entdecken. Und es ist mir aber, wenn du jetzt das fragst, grundsätzlich würde ich sagen, nicht so voll meine Richtung. Oder man kann ja sagen, Title Fight hat sich nachher im letzten Album recht auch dort so ein bisschen in diesem Rahmen oder Setting bewegt. Ist jetzt nicht das, wo ich voll drauf abfahre, aber es hat doch irgendwie Einfluss in dieser Musik, die ich gerne habe, wo sicher aus diesem Bereich kommen. Darum gleich sehr spannend, ja.
0: Ja, absolut. Eben so, ich finde es also jetzt bei Ihnen recht spannend gefunden. So klar, eben so, es ist Shoegaze vor allem so, aber du hörst schon immer mal wieder so ein bisschen andere Sachen raus. Eben so, dass so Bedroom-Pop, keine Ahnung was, der ganze Bedroom-Indie wie Mac DeMarco und keine Ahnung, wer es noch ausgeht, Clairo und so. Das gehört mir ein bisschen drin, wenn man will, so eine ganz kleine Prise, so Psychedelic-Rock, irgendwie zum Beispiel so der Brian Jonestown Massacre mit einer sehr monotonen Gitarre, ist irgendwie auch noch so etwas voll und halt so auf, was natürlich auch so ein bisschen, weil es zum Ort passt, so Midwest-Emo finde ich so teilweise kann man es auf jeden Fall hören, wenn es nicht irgendwie gerade im Sound ist, dann auf jeden Fall in der Lyrics so ein bisschen. Genau, und es gibt aber auch noch andere Meinungen dazu. Ich habe noch eine mitgebracht vom Magazin The Big Takeover, wo er Review geschrieben hat, und zwar hat er geschrieben: I'm no longer afraid of heights scheint sich zwischen intensiven Emotionen und schwebender Gelassenheit zu bewegen. Was perfekt zu einem Song passt oder Sound passt, der Gefühle kindlicher Freude und Nostalgie, der Vorstellung eines weniger erfüllten Erwachsenenlebens und verpasster Chancen gegenüberstellt. Ebenso wie das Gleichgewicht aus glückseligen Klängen und einem Gefühl der Melancholie in seinem Kern. Eine Hymne auf etwas Verlorenes, ein ausbalanciertes, von Pathos durchdrungenes Gebet. Oh, jetzt ist es da gerade zum Schluss sehr wortgewandt wurde an dieser Stelle. Sie jetzt auch genug krasse Worte aneinander reigen, hätte jetzt gesehen an dieser Stelle. Lassen wir doch mal noch ein bisschen das gute Stück rein, und zwar Sungaze mit dem Song Shadows.

Sun Gaze mit ihrem neuesten Album I'm No Longer Afraid of Heights. Und das war der Song Shadows gewesen. Und der Song ist eigentlich gerade auch so eine gute Überleitung zum nächsten Block, den ich da habe, nämlich um was geht es überhaupt dieser Band, über was singen sie auf dem neuen Album. Wir haben gerade gehört, es singt nicht nur die Ivory Snow, die normalerweise die Vocals macht, sondern auch der Ian Hilvert, Leadgitarrist und gelegentlicher Sänger, der jetzt da gerade auch auf Shadows gesungen hat. Und es gibt aber auch noch weitere Songs, auf denen er am Singen ist. Zum Beispiel auch der Song Be a Better Man. Eigentlich gerade so Aufhänger, um was geht's. Jetzt gerade in diesem konkreten Song hat er ein Interview gegeben. Das findet man auf Analog Trash. Und dort sagt er zu diesem Song: Jeder hat vielleicht Unsicherheiten, aber manchmal haben Männer das Gefühl, dass sie diese nicht zeigen dürfen und verhalten sich deshalb umso unberechenbarer, um sie zu kompensieren. Ich habe meine eigenen Unsicherheiten erst erkannt, als ich mich aus Situationen zurückgezogen habe, in denen ich als selbstverständlich angesehen oder unterbewertet wurde. Der Song handelt von dieser Erkenntnis und davon, was ich getan habe, um ein guter Partner und Freund zu bleiben und gleichzeitig Grenzen gegenüber anderen Bereichen meines Lebens zu wahren. Also, so das Thema, wie umgehen mit der eigenen Rolle, mit dem eigenen Geschlecht, mit Erwartungen, die es an das Geschlecht gibt. Das ist sicher eben gerade konkret auf diesem Song ein Thema. Generell hätte ich jetzt gesagt, für das Album ist so, wenn man eins über Thema wollen definieren, das ist auf jeden Fall die Konfrontation doch mit harten Momenten, mit unschönen Momenten auch im Leben. Aber auch gleichzeitig auch so ein bisschen probieren, aus denen ab und zu auch mal auszubrechen. Also es ist jetzt nicht so, als wäre das ganze Album aneinanderreihig, sozusagen von, ja, das und das ist scheiße, aber ich mache das. Und dann geht es mir wieder gut. So, es bleibt auch manchmal so in der eigenen Traurigkeit und in diesen Themen auch drinnen. Und was aber auch etwas sehr Gelungenes in diesem Album ist, um quasi auch mal diesen ganzen nicht schönen Sachen genug Platz zu geben, dass man sie nicht muss eben in sich reindrängen, sondern auch mal so ein bisschen rausschnaufen und dann hoffentlich auch wieder neu können Luft holen. Ja, eben, es geht um mentale Hürden, zum Teil geht es um chronische Krankheiten, die auf dieser Platte verarbeitet werden, über Auseinandersetzung mit sich selber. Es ist auch ein Versuch vom Ankommen an dem, am Heimatort, an dem Ort, wo man herkommt. Jetzt eben bei Ihnen konkret, Sie kommen aus dem Midwest in den USA. Es geht auch so ein bisschen um die Ortsbeziehung. Es tönt auch auf jeden Fall ein bisschen bodenständiger als vorangehende Alben an dieser Stelle, was ihnen soundtechnisch auf jeden Fall sehr gelungen ist. Und ein grosses Thema, das das Album auf jeden Fall hat, das bringt die Sängerin, nämlich die Ivory Snow, mit, ist das Thema Trauer. Sie hat leider sehr früh ihren eigenen Vater verloren gehabt. Hat aber auch die Trauer als Grund genannt, warum es die Band überhaupt gibt, weil sie eben die ganzen Emotionen, die sie mit dem verbindet, in Songtexte reinsteckt und das so quasi kann verarbeiten. Dort sagt sie zum Beispiel auch zum Song Always Looking Behind in einem Interview auf der Plattform Idiotech: Ich betrachte diesen Song als ein Gespräch zwischen meinem heutigen Ich und meinem 17-jährigen Ich, das das Gefühl hätte, seine Welt würde zusammenbrechen, als würde es gemeinsam mit seinem Lieblingsmenschen sterben. Genau, also es ist auf jeden Fall eine sehr, sehr schwere Platte, darum an dieser Stelle noch ein kurzer Einwurf an dieser Stelle. Verlust ist etwas absolut Beschissenes, doch ihr seid nie allein mit diesen Gefühlen. Redet mit euren FreundInnen, mit euren Bekannten, sprecht die Themen an und wenn es Hilfe braucht und ihr aber gerade niemandem zum Schwätzen habt, es gibt Angebote in der Schweiz, zum Beispiel das Sorgetelefon von der Darbotniger Hand unter der Nummer 143.
Es gibt das Sorgentelefon für Kinder unter der Nummer 0800 55 42 10. Und es gibt auch die Opferhilfenummer, sei es jetzt bei physischer, psychischer und oder sexualisierter Gewalt. Das ist die Nummer 142. Und an alle Leute, wenn ihr Menschen in eurem Umfeld habt, die gerade schwere Verlusterfahrungen machen müssen und dort durchgehen müssen, dann redet unbedingt proaktiv mit ihnen über das, fragt nach, wie es ihnen damit geht und unterstützt sie im Idealfall auch noch. Ja, jetzt, das ist jetzt gerade ein recht harter Cut, aber es ist auch wieder ein bisschen Zeit für Musik. Eben, diesen ganzen Emotionen auch ein bisschen Platz geben, das machen Sungays zum Beispiel auch mit ihrem Song namens House on the Hill, den wir jetzt hier hören.

0: House on the Hill von Sungaze haben wir da gerade gehört. Von I'm No Longer Afraid of Heights, das Album, wo wir ein bisschen reingelassen haben und noch einen Song werden können reinlassen, der vor dem 10. bevor es dann da weitergeht auf dem Rabe. Und
1: kann ich dich noch kurz fragen?
0: Ja, sicher.
1: Paul,
0: sicher.
1: Merci, hast du uns das Album vorgestellt in der vergangenen Stunde. Wie merci hast du persönlich eigentlich überhaupt Sungaze entdeckt,
0: ja, die Band? Ja, zuerst mal merci für mal fürs Zuhören. Natürlich auch an dich und die lieben HörerInnen da draussen. Ich habe es so entdeckt, und zwar gehe ich im Oktober für ein Zeitchen auf New York und bin noch nie dort gsi und habe einfach mal so ein bisschen probiert, mich einen reinzugoogeln, so, was gibt es für Konzerte, an welche Locations muss man gehen und so. Und irgendwo, ich habe es vorhin gerade gefunden, am 21. Oktober spielen Sungaze zusammen mit Lavisher und Semaphore im TVI in New York. Genauer gesagt, ich glaube, das ist es echt Brooklyn, Brooklyn. Brooklyn, Queens, irgendwo dort dazwischen. Voll! Und ich habe so ein bisschen gefunden, okay, irgendwie so das Poster hat mich angemacht, hören wir mal ein bisschen rein. Und es hat irgendwie, gerade in dem Moment, hat es irgendwie einen Spot getroffen.
1: Sehr cool. Sagen.
0: Aber,
1: schöne Geschichte und auch schön zu hören, dass du den auf New York Oktober.
0: Voll, nein, da freue ich mich schon sehr fest drauf. Und aber die Geschichte ist auch noch gerade eine gute Überleitung für...
2: Was, jetzt spielt niemand, es läuft nicht, es gibt keine Konzerte. Check the Gig Dive auf Deep Dive, Bro. Und reg mich nicht auf, Minke, weh.
0: Radio Bern. Hat der Rob auch noch kurz in die Sendung geschafft. Ganz liebe Grüße an den Rob, der auch seine Ferien gerade am geniessen ist. Ganz eine gute Zeit. Es ist natürlich auch ein bisschen traurig, weil er verpasst einiges, was in der nächsten Zeit abgeht.
1: Jawohl.
0: Darf ich jetzt gerade den Start machen, weil ich glaube, ich habe das Aktuellste nämlich noch gerade offen.
1: Unbedingt.
0: Und zwar, der hat es vor zwei Wochen da auch schon gehört auf dem Deep Dive, dort haben wir ein Jähfest-Special gemacht. Das Jähfest findet in zwei Tagen, am Samstag, 19.09. statt in ein paar verschiedene Locations, nämlich Rössli, Café, der ISC, im Obol, im QFR und Sommerbühne gibt es auch noch. Und ich probiere es jetzt wirklich mal einmal so schnell durchzubretschen. Es spielen Back East, Beat, BBC, Bragg, Dave Martens, die Cracks

0: und Andrea Manges, Desert Lily, Fluffy Machine, Gas Drummers, Goldie, Ghoul, Heavy Kevy, Intense, Jägerholly, Jaguero, Las Furias, Little Toe, Minus Hero, Mistio, Molotov Cunts, Rancœur, SGATV, Slowkiss, Sweatpants Party, Swiss Fits, Swiss Pistols, Team Dresch, Them Fleur, The Nutcutters, Todos Destinos, Unified Move, Uri Stier, Vale Tutto und Verse Chorus Inferno. Das war ein sehr schneller Durchlauf. Ich hoffe, ihr habt gut können alles mithören und sonst geht unbedingt dort hin. Tickets auf petzi.ch.
1: Da kann ich reingrätschen zwischen. Wenn ihr nicht am Samstag am Jähfest seid, oder auch wenn ihr am Jähfest seid, am Samstag, und noch wollt ein Warm-up erleben, am Freitag, also morgen Abend, gibt es ein Warm-up im Planet Spade im Wankdorf zu Bern. Morgen, Freitag, 18.09. Jähfest Warm-up Show mit Team Dresch. Record Release Show, erste Show in Europa in 30 Jahren und eben Platte Release Extravaganza und sie werden auch noch begleitet von den Gas Drummers aus Spanien und Annabelle Sherlex aus den USA, also morgen im Planet Spade.
0: Sehr cool. Ja, wir gehen ein paar Tage in Zukunft und zwar schön auf Montagabend nach dem Arbeiten ab auf Zürich ins Werk 21 im Dynamo. Dort spielen nämlich Scoop aus Tschechien, Bold Break aus Zürich und Knopf aus St. Gallen. Alles im Bereich Punk, Hardcore, Power Violence, wo ihr da auf jeden Fall hören könnt. Hast du noch etwas?
1: Ja, also von mir her sage ich nur noch 26.09. 25 wow. Jahre 11 Ball im Kaufmann Solothurn. G.O.B., John Coffey, Chelsea, Deadbeat Combo und Tight Finks zu diesem grandiosen Anlass.
0: Sehr cool. Ja, haben wir ja auch schon ein sehr, sehr schönes Interview gehört in der ersten Stunde. Merci für mal noch an dieser Stelle Brunel und Antonia von 11 Ball, die sich angetraut haben ins Rabe in das schöne Bern. Und das Rabe, das sendet jetzt auch noch weiter, auch nachdem wir da den Bucket kicken, wie man so schön sagt. Und zwar kommt der Amplifier für eine Stunde lang bis um 11 Uhr. Weißt du, was die machen?
1: Ja, der Steven hat vor uns im Neukästchen geplaudert. Amplifier macht ein Special von einer Band aus der Schweiz, die anscheinend ihr 41. Jahr Jubiläum feiert, den Young Gods. Hey, ein Special verdient in der nächsten Stunde, also am 10 Uhr unbedingt dranbleiben im Amplifier. Es gibt ein Young God Special, die Band kommt ja ursprünglich aus Freiburg, aber wohnt mittlerweile auch mehrheitlich zu Genf und ist ein Bandname, den man auch einfach immer wieder mal irgendwo hört, auch wenn man die Musik gar nicht wirklich kennt oder versteht, aber die Young Gods, die sind einfach immer irgendwie rum.
0: Ja, gehört in Industrial Fans gerade die sind dort auf jeden Fall auch gut aufgehoben.
1: Und sie haben ganz kürzlich im Gaskessel zu Bern gespielt, aufgrund von dem Jubiläum, das es im Gaskessel zu Bern gibt. Genau. Und darum haben sie da jetzt vom Amplifier ein Special zusammengestellt.
0: Genau.
1: Lass mich überraschen.
0: Ja, gehört, es gibt Musik und Interview, der Steven mit dieser Band gemacht hat. Also bleibt unbedingt dran. Wir hören uns dann am 1. Oktober wieder, in zwei Wochen, vom 8. bis 10. am Abend, wenn der Deep Dive da wieder kommt. Weißt du schon, gibt es schon etwas, wo wir die Leute anteasern können für die Sendung?
1: Ich würde mal sagen, behaupten, das neue Movements-Album kommt auch daher.
0: Will Yip wird wieder ein Thema sein.
1: Genau.
0: Ja, also auf das könnt ihr euch freuen und wenn ihr mehr wollt wissen, dann geht entweder auf die Rabe-Webseite und sucht unsere Sendung namens Deep Dive oder geht auf Insta deepdive_rabe heissen wir dort. Dort gehört, seht ihr alles im Voraus.
1: Und werdet endlich mal Rabe-Mitglied.
0: Werdet Rabe-Mitglied.
1: So wie wir auch.
0: Habt eine gute Zeit. Seid füreinander da. Ganz einen schönen Abend. Der Abschluss macht jetzt noch der letzte Song vom neuen Sun Gaze Album und es ist der namensgebende Song für das Album Flo, merci vielmals für die 2 Stunden Rabe.
1: Paul, merci dir vielmals. Und
0: wir hören uns in 2 Wochen.
1: Gute Nacht.
0: Gute Nacht, das ist Sungaze mit I'm No Longer Afraid of Heights.

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1: Herzlich willkommen im Amplifier. Heute am Mikrofon der Steven und neben mir endlich mal wieder der Vino. Ciao Vino.
2: Hoi zusammen, hoi Steven, ciao.
1: Im Moment feiert der Gaskessel sein 55-jähriges Jubiläum und als Teil von diesen Feierlichkeiten hat Django als letzte Donnerstag der gespielt. Wenn eine von meiner liebsten Bands von den letzten 40 Jahren in Nachbarschaft spielen, dann muss ich doch hergehen und mit ihnen reden. Und genau das habe ich gemacht. Am Nachmittag vor dem Konzert habe ich mich mit dem Sänger Franz Dreichler und dem Schlagzeuger Bernard Cantin getroffen. Ehrlich gesagt ist es eine Schande, dass mein Französisch nicht für ein tiefschürfendes Gespräch erlangt. Und wir mussten es wegen dem auf Englisch unterhalten. Such is life. Ich hoffe, das ist für euch okay. Ich hoffe, ihr versteht auch Englisch. Minu, wann hast du zuerst mal Jan Gotz gesehen? Wir haben vorhin diskutiert.
2: Ich kann mich nur noch ganz vage daran erinnern. Einfach vor allem der Song «Ovoyer» ist dann gross gekommen. Auf der RS3 habe ich zuerst mal gehört. Ja. Aber wann genau? Das erste Konzert? Du hast vorhin den Sternen Bümplitz erwähnt. Das ist
1: ja, ich habe irgendwie im Kopf, es ist ein Fest gewesen, irgendein Fest vom Olmo. Ich weiß nicht, zu welchem Jubiläum vom Olmo oder was. Aber ich habe gemeint, es sei ein Fest vom Olmo. Aber vielleicht täuscht mich. Aber einsteigen tun wir auf jeden Fall mit der ersten Single, die je veröffentlicht worden ist. 1986, das düstere Envoyer.
2: Yes.

0: Zuerst, wenn ich ein Album Monier gekauft habe, ist das erste Album von den Young Gods gewesen. Die selbstbetitelte Platte ist 1987 rausgekommen und sie war wie von einem fremden Stern. Auf dem Cover war eine Steinplatte mit dem Namen der Band drin eingemeißelt. Es ist wirklich ein starkes Bild. Und Rockmusik aus dem Sampler, das hat es vorher einfach nicht gegeben. Quasi ein neues Musikgenre. Und dann aus der beschaulichen Schweiz, ich war sofort Feuer und Flamme. Und für dich, Vinyl, wie ist die Musik von der Young Gods eingefahren?
1: Ja, eigentlich auch genau so. Einfach das, der Sampler, der plötzlich kam, war das Neue. Gewesen. Und man hat ja gehört, Gitarre, oder?
0: Ja.
1: Es gibt nicht eine Gitarre auf der Bühne, oder?
0: Dann schon noch nicht,
1: Schlagzeug, ja. Genau, Schlagzeug, der Sampler und der Gesang.
0: Ja, es war wirklich etwas komplett Neues gewesen. Und wie gesagt, vor 41 Jahre Bühnenjubiläum haben sie. Und letzte Woche sind Young Gods im Gaskessel gewesen. Und dann habe ich darüber mit dem Franz geredet.
2: Hello. It's good to be playing the Gaskessel. I think we never did play. I'm not sure we played the Gaskessel before. But my first concerts ever, I think I saw them here, you know, when I was living in Fribourg. So it's great. It still exists, you know. Like they're celebrating 55 years, huh? Which is something, yeah?
0: Jetzt weiß ich nicht. Ich glaube, übersetzen müssen wir nicht. Oder wenn wir übersetzen, nein, würde eigentlich lieber nicht.
1: Genau.
0: Aber nur grob gesagt, die ersten Konzerte, die Franz gesehen hat, wo er noch in Fribourg gewohnt hat, die waren hier in Bern im Gaskessel gewesen. Von dem her schließt das so wie ein Kreis. Letzten Donnerstag, wie gesagt, 40 Jahre, etwa seit ich die Young Gods das erste Mal gesehen habe, von Anfang an hatten sie ein komplett eigenständiges Konzept von Musik und minimaler Beleuchtung. Und das haben sie wirklich durchgezogen. Es hat keine andere Band gehabt, die auf der Bühne so auftreten ist. Das hat mich auch irgendwie beeindruckt. Und ja, ich denke, das sehen wir ähnlich, oder?
1: Ja. Es ist so das Industrielle auch. Ein bisschen, kühler. Und dann einfach so die Gestalten im Scheinwerfer, vielleicht Nebel, schon ein bisschen düster. Ja.
0: Sie waren einfach so da gewesen. Es war nicht irgendwie eine Entwicklung, die Young Gods sind so da gewesen. Und es ist einfach ein Konzept von A bis Z. Young Gods hat irgendwie gepasst und gestimmt. Und über das habe ich mit dem Franz auch noch geredet.
2: I think lights, for example, talking about lights, are pretty important, you know. It doesn't have to be a big thing, you know. Now we carry quite a production with us, but at the time we couldn't do that, so we had like very simple beams of light, F1, you know, new stuff you could buy for not too much money, and it was compact, and then you could just plug them in, and it was already creating some kind of an architecture in the place, you know. And I had this one gaffer taped on my microphone stand, so as I was moving the microphone stand, the light was moving, because when we were touring, we didn't have any person with us doing the lights or something specific, you know. So we were always dealing with what was in the club, but we always carried, I think, our own little universe with us. Yeah,
3: I was not playing with the band from the beginning, but we were friends that I gave hand when I could, and I did the lights for some shows at the really beginning. And for me, it was obvious that the difference was there. From the beginning, they had a concept, sound, light, all a stage concept that I didn't have with my band back in those years. And I was really impressed that they thought about as a whole.
0: Mm-hmm. Die andere Stimme, die du da gehört hast, ist der Bernard Trentin, der langjährige Schlagzeuger von der Young Gods. Die ersten Songs der Band waren wirklich recht wütend. Die Texte von Franz Dreichler waren aber immer sehr poetisch und voll Metaphern. Im Song «Jimmy» hämmert der Jimmy permanent, auch wenn über ihm der Himmel zusammengeht. Und ich frage mich, ist der Song eine Anklage, dass unser Leben von Arbeit dominiert wird und dass wir der Produktivität unser Wohlbefinden unterordnen? Ich weiss es nicht, aber tönen tut Jimmy so. Also.

0: Ja, das war ein paar Mal eine Live-Version aus Frankfurt. Ein paar Mal war auf der zweiten LP von der Jungots drauf, «Lo Rouge». Und die zweite Platte war ein Mühe zugänglicher und weniger experimentell als die erste. Es hat dafür ein paar richtige Banger drauf gehabt und ein paar Mal ist einer von diesen Banger. Live waren sie einfach immer der Hammer. Ich glaube, wir haben sie zusammen diverse Mal geschaut.
1: Ja. Dachstock sicher und auch im Frison. Genau. Ja. Fast eine Phase kaum nachgereist sind.
0: Ich weiss, es gibt keine andere Band, die ich so manchmal live gesehen habe, wie die Jungots. Ich habe mich auch gefragt, ob Musik von den Jungots ohne Technologie überhaupt möglich gewesen oder ob die Band ohne Technologie total anders getönt hätte.
2: I think it would have been this music for sure. It would have been probably closer to what we do now, you know, because after a while the sampling became a formula, and it was very complicated in the 90s with the copyright laws and you know, especially in the hip hop and rap scene, when you had like people sampling, for example, Nirvana's riff and just rapping on top, you know, and all the labels got mad and they wanted to have like sample clearance and you had to pay to sample 2 seconds and all that shit, you know. So we got a bit tired of, we started to do our own samples and then play the guitar again and mix it together. That's mainly what we've been doing until now. Also in the 2000s, we had a big influence by the electro and techno scene. You know, we were also playing with synthesizers and computers, plugins, and everything is welcome anyway. You know, I think it's good to not to stick to a formula, basically.
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0: You. Das ist im Amplifier und heute geht es eine Stunde Jungots. Die waren letzten Donnerstag im Gaskessel und wir haben sie getroffen und mit ihnen geredet. Der ganze Amplifier eben den Jungots gewidmet. Es ist September, Zeit für einen September-Song von Kurt Weil, wo die Jungots für ihr Jungots Play Kurt Weil Konzeptalbum interpretiert haben. 1991 war es ihr drittes Studioalbum. Das erste Album mit dem Al Comet am Keyboard, das bis 2012 bei der Band war.
4: Yes.

0: Spent with you.
1: Yeah, wunderschön.
0: Ist der Hammer.
1: Noch gut erinnern, das, ja.
0: Ich glaube, es war für uns beide so, dass diese Platte die Tür aufgetan hat zur Musik von Kurt Weill und den Texten von Bertolt Brecht.
1: Ja, ja, ist genau so im Fall. Ich habe dann herausgefunden, ja, das ist ja die, kommt dann noch drei Groschen-Oper ins Spiel und dann eben mit dem Brecht und so.
0: Ja, ja, sehr über Jenny. Die,
1: genau, ja. Genau.
0: Ich habe mir dann sogar eine Platte gekauft mit Originalaufnahmen von Lotte Lenny.
1: So, ja, ja, genau, ja, ja. Ja, ist cool, wie es aber zu einem zum nächsten führt. Ja.
0: Hey, also was mir bei der Musik der Youngs einfach gefällt, es ist eine Horizonterweiterung. Entweder die Musik selber ist eine Horizonterweiterung oder es inspiriert dich, irgendetwas zu entdecken. Das hat mir immer der Hammer gedünkt. An der Expo 2001 waren wir ja zusammen am Young Gods Konzert gewesen. Kannst du dich noch erinnern? Das Neuchâtel Art Blanche.
1: Oh, jetzt überraschst du mich. Huh.
0: Ja, wir können dann auch darüber reden. Auf jeden Fall war das erste Mal, wo die Young Gods ein paar Songs mit akustischen Instrumenten gespielt haben. Und das hat am Anfang, im ersten Moment, ein bisschen für Irritation gesorgt, wo die drei elektronischen Musiker plötzlich mit akustischer Gitarre auf der Bühne gestanden sind. Aber irgendwie war es auch recht cool gewesen. Ich wollte von Franz wissen, ob es den Young Gods Song gibt, der komplett auf der akustischen Gitarre komponiert wurde.
2: Yes, there is a Child in a Tree on a 1995 album called Only Heaven. That was written on guitars in the studio. Yeah, that was the first one, you know. And then when we did the acoustic project, we reworked songs that existed into acoustic versions. And we rediscovered basically, you know, surprisingly, some abstract sampled madness songs like Our House became a very fluent acoustic arpeggio song, you know. So we rediscovered the, let's say, undermined quality, song quality that some of our music has sometimes.
0: The Kermits. Child in a Tree, der Song, der auf der akustischen Gitarre komponiert wurde. Und danach Our House, zuerst ihre Originalversion von Platte TV Sky aus dem Jahr 1992 und danach die akustische Version von Platte Knock on Wood aus dem Jahr 2008.

0: Hey, das waren Gänsehaut-Momente. Der Vino und ich, wir waren dort in diesem Saal. Unsere Stimme hört man wahrscheinlich jetzt auch.
1: Ja. Hey, das war ein Gänsehaut-Moment. Ja, das wie im Fall. Das ist, weißt, Musik tut dem ja halt Erinnerungen vorholen.
0: Ja.
1: Der Moment war es gerade. Einfach das Bild, die zwei auf der Bühne, der Patton, der so schreit und rundum die Welt, das ist einfach ausblendet. Krass. Ja.
0: Ja, das ist, also für mich war das der Höhepunkt von diesem Konzert im Montreux. Was für eine Stimme.
2: No, he was absolutely, I totally agree. It was amazing, yeah.
0: Mm-hmm. Was that a planned moment or was it spontaneous?
2: It was pretty spontaneous. We asked him the day. We wanted to have like Fantomas because they were on tour and we had the carte blanche for these 2 days. It was our 20th anniversary, first time also in Montreux. And the programmer, Laurie, at IMI, at the time, she said, you can do the night programming, you know? We have propositions, and we saw that Fantomas was one of the possibilities, then we wanted, because Mike Patton was close to the band at the time. We were very much in contact. We had 2 records on his label, Ipecac, and he was always telling good things and inviting us, you know, for projects and things, you know. So we asked him, would you like to play or sing whatever, 1 or 2 songs with us? And we just rehearsed a bit in the dressing room, you know. Exactly.
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0: Ja, wenn ihr Rabe-Mitglied und unterstützt solche Sendungen wie die, die ihr jetzt gehört, zu den Young Gods. Am 30. Oktober kommt ein Live-Album namens We Are All Young Gods raus. Es ist die Aufnahme vom Konzert im Frison vom letzten Dezember. Habe ich den Franz gefragt, ob an diesem Konzert irgendetwas Besonderes war, dass ich das jetzt als Album veröffentliche.
2: Well, it came out like a really good show, you know, and we had the chance that there was a team of people who filmed the concert, and they edited this very fast. 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And then when we saw the movie, the pictures and all that, we thought, this is so great to have, you know, let's say, testimony of that show. And we had like multi-tracks, so we decided to give it a life and to basically celebrate all this year of touring and thing. 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

0: Jan Gotz, wer letzten Donnerstag im Gaskessel dabei war, weiss, wie grossartig sie als Liveband sind. Wer nicht dabei war, unbedingt nachholen. Nächsten Donnerstag sind sie im Kiff in Aarau und es hat noch Tickets. Also, wer letzte Woche dabei war, will vielleicht nochmal gehen. Wer heute inspiriert war, geben Gas. Nächste Woche sind sie im Kiff Aarau. Ich nehme nicht an, dass es noch lange Bille hat. Jetzt wollen wir noch fragen, was ihre Zukunftspläne sind, ob sie jetzt mit zunehmendem Alter zu den Rolling Stones vom Industrial werden.
1: It's hard to tell, you know. 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
0: Ja, irgendwann wird in dem Fall ein neues Jan Gotz Album rauskommen. Wir kommen zum Schluss von der Sendung. Nächste Woche ist der Piotr dran. Er macht eine Sendung zum Thema Girls. Das letzte Album von den Jan Gotz hat Disappear geheissen. Es war das 15. Studioalbum der Band. Mit dem Titeltrack verschwinden wir in die Nacht. Wir disappearen. Merci vielmals den Jan Gotz. Merci vielmals am Gaskessel. Und nicht vergessen, unbedingt den Rabe-Podcast mit dem ausführlichen Interview hören und den Film «We are all Jan Gotz» auf RTS Play schauen. Den Link habe ich sonst bei unserem Sendungshinweis hingelegt. Mini, merci, bist du da gewesen.
2: Ja, merci dir für den Rückblick. Super, es hat mir gut gefallen.
0: Merci, bist du da gewesen. Bis gleich. Habt's gut. Tschüss zusammen.

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